0: den letzten 20 Jahren.
1: Russland beschränkt in immer mehr besetzten Gebieten in der Ukraine die Kraftstoffabgabe. In Luhansk erhalten die Bewohner laut der Nachrichtenagentur TASS nur noch 20 Liter Diesel oder Benzin pro Person. Als Gründe wurden die aktuellen Vorräte und die gestiegene Nachfrage angeführt. Am Wochenende gab es auf der besetzten Halbinsel Krim eine vorübergehende Begrenzung von Benzin. In Albanien haben tausende Menschen gegen ein Luxusbauprojekt protestiert, das mit dem Schwiegersohn von US-Präsident Trump, Jared Kushner, in Verbindung steht. Kushners Unternehmen will auf der albanischen Insel Sarzan ein Luxusresort eröffnen. 1,4 Milliarden Euro sollen investiert werden. Die Sonderstaatsanwaltschaft zur Bekämpfung von Korruption und organisierter Kriminalität in Albanien hat nach eigenen Angaben Ermittlungen zu dem Bauprojekt eingeleitet. Das waren die Nachrichten. Das Wetter in Deutschland. Von West nach Ost ziehender Regen, teils mit Gewittern, Tiefstwerte 16 bis 7 Grad. Tagsüber Wechsel aus Sonne und Wolken mit Schauern und Gewittern, Höchstwerte 18 bis 23 Grad. Am Donnerstag heiter, von Westen her Schauer und Gewitter, 18 bis 25 Grad. Es ist 3.03 Uhr.
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1: Um 3 Uhr mit Juliette Groß. Die UN-Vollversammlung entscheidet heute darüber, ob Deutschland einen Sitz im Sicherheitsrat der Vereinten Nationen bekommt. Bundesaußenminister Wadephul wirbt in New York um die Stimmen für Deutschland. Giselle Uka in New York mit den Einzelheiten.
2: Dabei betont er natürlich vor allem, dass sich Deutschland schon seit Jahren um Friedensmissionen kümmert, beim Einsatz gegen die Folgen des Klimawandels hilft, bei der Vermittlung zwischen Konfliktparteien. Und genau das will Deutschland in Zukunft auch wieder im UN-Sicherheitsrat tun. Wadephul sagt, dass Deutschland sich auch in der Verantwortung sieht, die internationale regelbasierte Ordnung zu verteidigen, die ja in letzter Zeit immer wieder in Frage gestellt wird, und auch zu zeigen, dass hier in New York der Ort ist, an dem Fragen von Frieden und Sicherheit bei den Vereinten Nationen diskutiert werden.
1: Eine große Mehrheit der Bundesbürger fürchtet laut einer Umfrage, dass die geplante Gesundheitsreform zu einer schlechteren ärztlichen Versorgung führt. Die Rheinische Post berichtet über eine Erhebung im Auftrag des Hausärzteverbands, wonach sich 77% der Befragten entsprechende Sorgen machen. Aus der Nachrichtenredaktion Konstanze Semidey.
3: In Ostdeutschland sind es demnach sogar mehr als 85%, die negative Folgen der Reform erwarten. Am meisten befürchten die Menschen, dass Ärzte künftig weniger Zeit für ihre Patienten haben werden und dass sich die Wartezeiten in den Praxen verlängern. Die Vorsitzende des Hausärztinnen- und Hausärzteverbandes Bulinger Göpfert nannte die geplante Reform der gesetzlichen Krankenversicherung die größte politische Bedrohung für die hausärztliche Versorgung in den letzten 20 Jahren.
1: Russland beschränkt in immer mehr besetzten Gebieten in der Ukraine die Kraftstoffabgabe. In Luhansk erhalten die Bewohner laut der Nachrichtenagentur TASS nur noch 20 Liter Diesel oder Benzin pro Person. Als Gründe wurden die aktuellen Vorräte und die gestiegene Nachfrage angeführt. Am Wochenende gab es auf der besetzten Halbinsel Krim eine vorübergehende Begrenzung von Benzin. Die deutsche Fußballnationalmannschaft ist im WM-Gastgeberland USA angekommen. Nach 8-stündigem Flug landete das Team um Bundestrainer Julian Nagelsmann in Chicago. Dort bezog das Team sein erstes Quartier. Bereits am Vormittag Ortszeit ist ein Training angesetzt. Am Samstag steht das letzte Testspiel gegen die USA auf dem Programm. Am Montag geht es dann weiter ins WM-Hotel in North Carolina. Erster Gegner der deutschen Elf ist zum Turnierauftakt am 14. Juni die Mannschaft aus Curaçao. Das waren die Nachrichten. Das Wetter in Deutschland. Von West nach Ost ziehender Regen, teils mit Gewittern, Tiefstwerte 16 bis 7 Grad. Tagsüber Wechsel aus Sonne und Wolken mit Schauern und Gewittern, Höchstwerte 18 bis 23 Grad. Am Donnerstag heiter, von Westen her Schauer und Gewitter. Es ist 3.03 Uhr.
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1: Um 4 Uhr mit Juliette Groß. Die UN-Vollversammlung entscheidet heute darüber, ob Deutschland einen Sitz im Sicherheitsrat der Vereinten Nationen bekommt. Bundesaußenminister Wadephul wirbt in New York um die Stimmen für Deutschland. Giselle Oka in New York mit den Einzelheiten.
2: Dabei betont er natürlich vor allem, dass sich Deutschland schon seit Jahren um Friedensmissionen kümmert, beim Einsatz gegen die Folgen des Klimawandels hilft, bei der Vermittlung zwischen Konfliktparteien. Und genau das will Deutschland in Zukunft auch wieder im UN-Sicherheitsrat tun. Wadephul sagt, dass Deutschland sich auch in der Verantwortung sieht, die internationale regelbasierte Ordnung zu verteidigen, die ja in letzter Zeit immer wieder in Frage gestellt wird, und auch zu zeigen, dass hier in New York der Ort ist, an dem Fragen von Frieden und Sicherheit bei den Vereinten Nationen diskutiert werden.
1: Eine große Mehrheit der Bundesbürger fürchtet laut einer Umfrage, dass die geplante Gesundheitsreform zu einer schlechteren ärztlichen Versorgung führt. Die Rheinische Post berichtet über eine Erhebung im Auftrag des Hausärzteverbands, wonach sich 77% der Befragten entsprechende Sorgen machen. Aus der Nachrichtenredaktion Constanze Semidey.
3: In Ostdeutschland sind es demnach sogar mehr als 85%, die negative Folgen der Reform erwarten. Am meisten befürchten die Menschen, dass Ärzte künftig weniger Zeit für ihre Patienten haben werden und dass sich die Wartezeiten in den Praxen verlängern. Die Vorsitzende des Hausärztinnen- und Hausärzteverbandes Bulinger Göpfert nannte die geplante Reform der gesetzlichen Krankenversicherung die größte politische Bedrohung für die hausärztliche Versorgung in den letzten 20 Jahren.
1: Das US-Militär hatte nach eigenen Angaben einen größeren Angriff des Irans in der Golfregion abgewehrt. Das zuständige Regionalkommando teilte mit, mehrere Raketen und Drohnen seien abgefangen worden. Außerdem sei eine iranische Militäreinrichtung in der Straße von Hormus angegriffen worden. Kuwait und Bahrain hatten kurz vorher Angriffe mit Raketen und Drohnen gemeldet. In beiden Staaten hat die US-Armee Stützpunkte. Die USA hatten zuvor mitgeteilt, im Persischen Golf einen unbeladenen Öltanker mit einer Rakete angegriffen zu haben. Russland beschränkt in immer mehr besetzten Gebieten in der Ukraine die Kraftstoffabgabe. In Luhansk erhalten die Bewohner laut der Nachrichtenagentur TASS nur noch 20 Liter Diesel oder Benzin pro Person. Als Gründe wurden die aktuellen Vorräte und die gestiegene Nachfrage angeführt. Am Wochenende gab es auf der besetzten Halbinsel Krim eine vorübergehende Begrenzung von Benzin. Das waren die Nachrichten. Das Wetter in Deutschland. Tagsüber Wechsel aus Sonne und Wolken mit Schauern und Gewittern, Höchstwerte 18 bis 23 Grad. Morgen heiter, von Westen her Schauer und Gewitter, Höchstwerte 18 bis 25 Grad. Es ist 4.03 Uhr.
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1: Um 5 Uhr mit Juliette Groß. Die UN-Vollversammlung entscheidet heute darüber, ob Deutschland einen Sitz im Sicherheitsrat der Vereinten Nationen bekommt. Bundesaußenminister Badewul wirbt in New York um die Stimmen für Deutschland. Giselle UK in New York mit den Einzelheiten.
2: Dabei betont er natürlich vor allem, dass sich Deutschland schon seit Jahren um Friedensmissionen kümmert, beim Einsatz gegen die Folgen des Klimawandels hilft, bei der Vermittlung zwischen Konfliktparteien. Und genau das will Deutschland in Zukunft auch wieder im UN-Sicherheitsrat tun. Badewul sagt, dass Deutschland sich auch in der Verantwortung sieht, die internationale regelbasierte Ordnung zu verteidigen, die ja in letzter Zeit immer wieder in Frage gestellt wird, und auch zu zeigen, dass hier in New York der Ort ist, an dem Fragen von Frieden und Sicherheit bei den Vereinten Nationen diskutiert werden.
1: Eine große Mehrheit der Bundesbürger fürchtet laut einer Umfrage, dass die geplante Gesundheitsreform zu einer schlechteren ärztlichen Versorgung führt. Die Rheinische Post berichtet über eine Erhebung im Auftrag des Hausärzteverbands, wonach sich 77% der Befragten entsprechende Sorgen machen. Aus der Nachrichtenredaktion Constanze Semidey.
3: In Ostdeutschland sind es demnach sogar mehr als 85%, die negative Folgen der Reform erwarten. Am meisten befürchten die Menschen, dass Ärzte künftig weniger Zeit für ihre Patienten haben werden und dass sich die Wartezeiten in den Praxen verlängern. Die Vorsitzende des Hausärztinnen- und Hausärzteverbandes Bulinger Göpfert nannte die geplante Reform der gesetzlichen Krankenversicherung die größte politische Bedrohung für die hausärztliche Versorgung in den letzten 20 Jahren.
1: Russland meldet den Abschuss mehrerer Drohnen über der Region Leningrad. Weitere 13 seien im Anflug auf Moskau gewesen, so der Bürgermeister der Hauptstadt Sobjanin. Am Flughafen St. Petersburg, früher Leningrad, wurde nach Angaben der Luftfahrtbehörde der Verkehr eingeschränkt. In der Metropole beginnt in Kürze das Internationale Wirtschaftsforum. Vertreter aus mehr als 130 Ländern nehmen daran teil, auch aus den USA. Das US-Militär hatte nach eigenen Angaben einen größeren Angriff des Irans in der Golfregion abgewehrt. Das zuständige Regionalkommando teilte mit, mehrere Raketen und Drohnen seien abgefangen worden. Außerdem sei eine iranische Militäreinrichtung in der Straße von Hormus angegriffen worden. Kuwait und Bahrain hatten kurz vorher Angriffe mit Raketen und Drohnen gemeldet. Die USA hatten zuvor mitgeteilt, im Persischen Golf einen unbeladenen Öltanker mit einer Rakete angegriffen zu haben. Das waren die Nachrichten. Das Wetter in Deutschland. Tagsüber Wechsel aus Sonne und Wolken mit Schauern und Gewittern. Höchstwerte 18 bis 23 Grad. Morgen heiter von Westen her Schauer und Gewitter. Es ist 5.03 Uhr.
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1: Um 6 Uhr mit Mirko Jugelt. Sachsen-Anhalts Innenministerin Tamara Zieschang verspricht sich vom EU-Kompromiss zu Abschiebezentren eine erhebliche Entlastung für Bund und Länder. In den Zentren außerhalb der EU sollen abgelehnte Asylbewerber untergebracht werden, die nicht in ihr Herkunftsland gebracht werden können. Zieschang sagte dem MDR, aktuell sei es ein enormer Aufwand, die Ausreise dieser Menschen zu ermöglichen. Pro Asyl warnte dagegen, sollten die Abschiebezentren jemals Praxis werden, werde wegen Menschenrechtsbedenken die nächste Klagewelle kommen. Die ostdeutsche Chemiebranche fordert, den europäischen CO2-Preis vorerst nicht weiter zu erhöhen. Der Geschäftsführer von Infraleuna, Christoph Günther, sagte dem MDR, das sei eine Kostenlast, die außerhalb Europas keine andere chemische Industrie zu tragen habe. Deshalb brauche es eine Pause. Unterstützung kommt von Sachsen-Anhalts Ministerpräsident Sven Schulze. Der CO2-Preis sei ein echtes Problem, nicht nur für die Chemieindustrie. Der CDU-Politiker kündigte an, sich bei der EU für Lösungen einzusetzen. Durch eine Abschaffung der Rente mit 63 könnte der Staat Milliarden sparen. Das zeigt eine Studie der Bertelsmann Stiftung. Danach könnte die Staatskasse pro Rentnerjahrgang um 9,5 Milliarden Euro entlastet werden. Zudem gäbe es ein Beschäftigungspotenzial von 125.000 Vollzeitkräften. Jährlich gehen bis zu 280.000 Erwerbstätige nach mindestens 45 Beitragsjahren vorzeitig abschlagsfrei in Rente. Eingeführt worden war die Regelung 2014. Das deutsche Gesundheitswesen soll fit für einen militärischen Krisenfall gemacht werden. Das geht aus einem Beschlussentwurf für die Gesundheitsministerkonferenz hervor, der dem MDR vorliegt. Demnach wollen die Länder die Zusammenarbeit mit dem Sanitätsdienst der Bundeswehr ausbauen. So sollen Krankenhäuser und Gesundheitsämter für den Krisenfall üben. Zudem sollen Konzepte für eine sichere Versorgung mit Medikamenten und Medizinprodukten erstellt werden. In Dortmund hat sich ein bewaffneter Mann ergeben, der auf einen Polizisten geschossen und sich dann mit seinen drei Kindern in einer Wohnung verschanzt hatte. Die Polizei erklärte, der Mann sei nach stundenlangen Verhandlungen freiwillig vor das Haus getreten. Den drei Kindern gehe es den Umständen entsprechend gut. Der Polizeibeamte sei dank seiner Schussweste nur leicht verletzt. Die Hintergründe des Vorfalls sind noch unklar. Der Polizei zufolge hatte eine Frau per Notruf um Hilfe gebeten. Das waren die Nachrichten.
2: Das Wetter in der MDR-Schlagerwelt. Am Morgen in der Oberlausitz bis zum Nachmittag regnerisch, sonst rasch abklingender Regen und etwas Sonne. Im Tagesverlauf erneut einige zum Teil gewittrige Schauer, maximal 17 bis 22 Grad. Morgen wechselnd bis stark bewölkt, gebietsweise Schauer und später kräftige Gewitter mit Sturmböen bei 18 bis 25 Grad. Am Freitag unbeständig bei Höchsttemperaturen um 21 Grad, am Wochenende ebenfalls wechselhaft mit einzelnen Schauern.
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3: 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Schönen Mittwochmorgen wünsche ich Ihnen jetzt mit Musik von Birgit Langer.

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2: Ich bin Brigitte Meier, wünsche Ihnen einen guten Start in diesen Tag und das vielleicht ja schon mit einem kleinen Tanz. Hier sind Wikinger.

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1: Heute mit Cordula Lindörfer aus Eisenach.
2: Etwas frustriert sitze ich auf unserem Balkon. Draußen ist herrlichstes Frühlingswetter. Leise klingt Musik vom nahegelegenen Eisenacher Marktplatz zu mir heran. Dort ist gerade Highlife. Der Oberbürgermeister und der Innenstadtverein haben zum Jahresempfang eingeladen. Ein Chor aus unserer amerikanischen Partnerstadt singt und es wird ein vielfältiges Programm geboten. Gleichzeitig sehe ich von meinem Platz auf dem Balkon, wie manche zu einer Wanderung aufbrechen. Auch mein Mann und unsere Kinder sind zu einem Ausflug unterwegs. Nur ich sitze fest. Ein Fahrradunfall vor wenigen Wochen hat mir diese Ruhe aufgezwungen. Und ich verliere die Geduld mit meinem Heilungsprozess. Was ich alles verpasse. Was man stattdessen erleben könnte. Gefrustet scrolle ich durch die MDR-Nachrichten-App und halte plötzlich inne. Fahrradfahrer tödlich verunglückt, lese ich die Schlagzeile. Der Mann hatte einen ähnlichen Unfallverlauf wie ich. Nur für ihn endete dieser tödlich. Sofort leite ich die Nachricht an meinen Mann weiter. Mann, kann ich von Glück reden, schreibe ich ihm. Manchmal ist Glück wohl so ein gefrusteter Moment, wo man unzufrieden rumsitzt und gar nicht bemerkt, wie gut Gott zu einem ist. Von Gottes Güte kommt es, dass wir noch leben, heißt es in der Bibel. Sein Erbarmen ist noch nicht zu Ende. Seine Liebe ist jeden Morgen neu und seine Treue unfassbar groß. Ich wünsche Ihnen einen Tag voller Lebensglück.
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Graham Bonney war das in der MDR Schlagerwelt. Gestern ist er 83 geworden und wir drücken ihm alle Daumen, dass er bald wieder auf der Bühne stehen kann. Gerade geht's ihm gesundheitlich wohl nicht so sehr gut. Weiter geht's bei uns mit dem aktuellen Titel von Nina Mondschein, Blumen im Haar.

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1: Um 7 Uhr mit Mirko Jugelt. Sachsen-Anhalts Innenministerin Tamara Zieschang verspricht sich vom EU-Kompromiss zu Abschiebezentren eine erhebliche Entlastung für Bund und Länder. In den Zentren außerhalb der EU sollen abgelehnte Asylbewerber untergebracht werden, die nicht in ihr Herkunftsland gebracht werden können. Zieschang sagte dem MDR, aktuell sei es ein enormer Aufwand, die Ausreise dieser Menschen zu ermöglichen. Pro Asyl warnte dagegen, sollten die Abschiebezentren jemals Praxis werden, werde wegen Menschenrechtsbedenken die nächste Klagewelle kommen. Die ostdeutsche Chemiebranche fordert, den europäischen CO2-Preis vorerst nicht weiter zu erhöhen. Der Geschäftsführer von Infraleuna, Christoph Günther, sagte dem MDR, das sei eine Kostenlast, die außerhalb Europas keine andere chemische Industrie zu tragen habe. Deshalb brauche es eine Pause. Unterstützung kommt von Sachsen-Anhalts Ministerpräsident Sven Schulze. Der CO2-Preis sei ein echtes Problem, nicht nur für die Chemieindustrie. Der CDU-Politiker kündigte an, sich bei der EU für Lösungen einzusetzen. Durch eine Abschaffung der Rente mit 63 könnte der Staat Milliarden sparen. Das zeigt eine Studie der Bertelsmann Stiftung. Danach könnte die Staatskasse pro Rentnerjahrgang um 9,5 Milliarden Euro entlastet werden. Zudem gäbe es ein Beschäftigungspotenzial von 125.000 Vollzeitkräften. Jährlich gehen bis zu 280.000 Erwerbstätige nach mindestens 45 Beitragsjahren vorzeitig abschlagsfrei in Rente. Eingeführt worden war die Regelung 2014. Im russisch besetzten Teil der ukrainischen Region Donetsk hatte es einen Drohnenangriff auf einen Bus gegeben. Nach Angaben der Behörden wurden 7 Menschen getötet, mindestens 11 seien verletzt worden. Der Bus sei zwischen Moskau und der Halbinsel Krim unterwegs gewesen. In Dortmund hat sich ein bewaffneter Mann ergeben, der auf einen Polizisten geschossen und sich dann mit seinen 3 Kindern in einer Wohnung verschanzt hatte. Die Polizei erklärte, der Mann sei nach stundenlangen Verhandlungen freiwillig vor das Haus getreten. Den 3 Kindern gehe es den Umständen entsprechend gut. Der Polizeibeamte sei dank seiner Schussweste nur leicht verletzt. Die Hintergründe des Vorfalls sind noch unklar. Der Polizei zufolge hatte eine Frau per Notruf um Hilfe gebeten. Das waren die Nachrichten.
2: Das Wetter in der MDR-Schlagerwelt. Heute regnet es im Osten von Sachsen noch länger. Später schaut dann überall die Sonne raus. Bis dann am Nachmittag vor allem in Sachsen-Anhalt und Thüringen erneut Schauer aufkommen. Die Höchstwerte dazu 20 Grad. Morgen sehr unbeständig, mal Sonne, mal dichte Wolken. Am Nachmittag und Abend sind bei maximal 25 Grad Gewitter möglich. Am Freitag nur noch 21 Grad, dazu weiter unbeständiges Schauerwetter.
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2: Einen schönen guten Morgen und hier kommt gleich mal ein Wachmacher von Gigi Anderson. Dafür lebe ich. Ein Wahnsinn, klingt nach einem guten Start in diesen Tag.

0: Marianne Rosenberg in der MDR Schlagerwelt. Heute ist der 3. Juni und ich schaue doch tatsächlich auf einen verwaisten Schlagerwelt-Geburtstagskalender. Sollte ich da jemanden übersehen haben, schicken Sie uns bitte eine Mail an unsere Redaktion mdr-schlagerwelt@mdr.de. Vielleicht haben Sie ja doch noch eine Idee. Und allen Hörern und Hörerinnen, die heute Geburtstag haben, wünsche ich von Herzen alles, alles Gute, beste Gesundheit und viele wonnig-sonnige Momente im neuen Lebensjahr. Und heute viel Spaß beim Feiern.
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Karel Gott, die Liebe lebt und wird im Schlager ja oft besungen, zum Beispiel auch von Bruno Ferrara. Und er weiß, es kann einen schon mal schnell erwischen. Sein aktueller Hit heißt 1000 Nächte über ein Verliebtheitsgefühl, das sich wie ein endloser Sommer anfühlt. Sterne, Nächte, Zweisamkeit, alles dabei. Und so klingt's.

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1: Aus Sachsen mit Andreas Schrock. In einem Mehrfamilienhaus in Dresden-Söbrigen hat es in der Nacht gebrannt. Laut Polizei brach das Feuer aus noch ungeklärter Ursache auf der Terrasse des Hauses aus. Die Flammen griffen auf den Dachstuhl über. Eine fünfköpfige Familie kam mit Rauchvergiftung ins Krankenhaus. Inzwischen ist das Feuer gelöscht. Die Schadenshöhe ist noch unklar. Die 75-jährige Marion Schröder ist ab sofort kommissarische Oberbürgermeisterin im vogtländischen Oelsnitz. Sie übernimmt die Geschicke im Rathaus, da die gewählte OB Silke Jahn ihr Amt nach einem Einspruch gegen das Wahlergebnis noch nicht antreten kann. Ein Stellvertreter wurde von der Ratsmehrheit abgewählt, ein zweiter Stellvertreter trat aus persönlichen Gründen nicht an. Der erschossene Tiger aus Dölzig bei Schkeuditz wird nun doch nicht präpariert. Die geplante Ausstellung als Exponat im Leipziger Naturkundemuseum ist damit hinfällig. Grund: Das Fell des Tigers ist nach Tod, Abtransport und Untersuchung nicht mehr geeignet, wie Besitzerin Carmen Zander MDR Sachsen sagte. Den Jakobsweg durch die Oberlausitz sind in diesem Jahr bisher bereits fast 400 Pilger gelaufen. Das teilte der Verein Ökumenischer Pilgerweg e.V. mit. Er ist für die Route durch Sachsen, Sachsen-Anhalt und Thüringen verantwortlich. Die Pilgerzahl stieg seit Gründung des Ökumenischen Pilgerweges 2003 zunächst, blieb in den vergangenen Jahren aber relativ konstant.
2: Das Wetter in Sachsen. In der Oberlausitz hält sich der Regen, sonst zeigt sich auch mal die Sonne. Ab dem Nachmittag ziehen dann überall wieder Schauer und Gewitter auf, dazu maximal 21 Grad. Morgen scheint zum Start noch häufig die Sonne, später ziehen bei maximal 25 Grad immer wieder dichte Wolken mit Schauern und einzelnen Gewittern durch. Am Freitag bleibt es unbeständig mit Schauern und Gewittern bei maximal 21 Grad.
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2: Einen schönen Mittwochmorgen wünsche ich Ihnen. Kommen Sie gut in den Tag, jetzt mit Musik von Hanne Haller. Hier ist sie mit ihrer Wahnsinns-Love-Story.

0: Mit der MDR Schlagerwelt durch den Mittwochmorgen und wir schauen nach Brüssel. Da hat sich die Europäische Union ja auf eine neue Rückkehrverordnung für abgelehnte Asylbewerber geeinigt. Die sieht unter anderem vor, dass es künftig Abschiebezentren in Ländern außerhalb der EU geben soll, sogenannte Return Hoops. Aber wo können die überhaupt entstehen? ARD-Korrespondentin Katrin Schmidt fasst zusammen, wie es mit den neuen Plänen der EU weitergehen soll.
1: Die Return Hubs sind quasi ein Kernelement der neuen EU-Rückkehrverordnung. Abgelehnte Asylbewerber, die nicht direkt in ihre Herkunftsländer abgeschoben werden können, etwa weil das Heimatland sich weigert, sie zurückzunehmen, könnten genau in diese Rückkehrzentren gebracht werden, wo in den folgenden bis zu 24 Monaten ihre Rückkehr in die Heimat oder in Länder, in die sie etwa familiäre Verbindungen haben, organisiert wird. Heißt aber erstmal auch, Menschen, im Zweifel auch Familien mit Kindern, können aus der EU abgeschoben werden, in Staaten, in die sie keinerlei Verbindung haben, was für viel Kritik sorgt. Nun gehe es aber darum, so der deutsche Innenminister Alexander Dobrindt, den Aufbau dieser Return Hubs voranzutreiben. Deutschland ist gemeinsam mit anderen EU-Staaten wie den Niederlanden, Dänemark, Griechenland und Österreich sowie der EU-Kommission dabei, Gespräche mit möglichen Partnerländern zu führen. In diesem Zusammenhang werden häufig Länder wie Ruanda, Mauretanien, Usbekistan und Äthiopien genannt. Konkret ist aber noch nichts. Einzig die Niederlande haben bereits eine Kooperation mit Uganda zur Errichtung solcher Abschiebezentren unterzeichnet. Dieses Vorgehen sei auch ein Schlag gegen das Geschäftsmodell der kriminellen Schleuserbanden, so Dobrindt.
2: Für uns ist entscheidend, dass wir zukünftig dieses Geschäftsmodell von kriminellen Banden nicht mehr mit dem Versprechen einhergeht. Wer einmal den Weg nach Europa geschafft hat, kann auch dauerhaft hier bleiben. Dazu dienen die Return Hubs, die wir gemeinsam mit europäischen Partnern auch vorantreiben.
1: Rechtliche Bedenken sieht er nicht. Am Beispiel der italienischen Abschiebezentren in Albanien hat ein juristisches Gutachten am Europäischen Gerichtshof gerade ergeben, dass dieses Modell nicht grundsätzlich gegen Europarecht verstößt. Voraussetzung sei jedoch, dass die Menschen dort weiterhin juristischen Beistand und sprachliche Unterstützung bekommen, sowie Kontakt mit ihrer Familie und den zuständigen Behörden halten können. Kritiker jedoch sehen bisher keine Garantie, dass die Grundrechte der abgeschobenen Menschen in den Rückkehrzentren gewahrt werden können. Wenn EU-Parlament und der Rat der Mitgliedstaaten der Einigung noch formal zustimmen, könnten die neuen Abschieberegeln wohl innerhalb von 18 Monaten in Kraft treten. Die Option der Abschiebezentren in Drittstaaten könnte auch schon früher greifen. Insgesamt sind die neuen Abschieberegeln eine wichtige Ergänzung der EU-Asylreform, die schon bald am 12. Juni endgültig in Kraft tritt.

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1: Um 8 Uhr mit Mirko Jugelt. Sachsen-Anhalts Innenministerin Tamara Tzichank verspricht sich vom EU-Kompromiss zu Abschiebezentren eine erhebliche Entlastung für Bund und Länder. In den Zentren außerhalb der EU sollen abgelehnte Asylbewerber untergebracht werden, die nicht in ihr Herkunftsland gebracht werden können. Tzichank sagte dem MDR, aktuell sei es ein enormer Aufwand, die Ausreise dieser Menschen zu ermöglichen. Pro Asyl warnte dagegen, sollten die Abschiebezentren jemals Praxis werden, werde wegen Menschenrechtsbedenken die nächste Klagewelle kommen. Die ostdeutsche Chemiebranche fordert, den europäischen CO2-Preis vorerst nicht weiter zu erhöhen. Der Geschäftsführer von Infraleuna, Christoph Günther, sagte dem MDR, das sei eine Kostenlast, die außerhalb Europas keine andere chemische Industrie zu tragen habe. Deshalb brauche es eine Pause. Unterstützung kommt von Sachsen-Anhalts Ministerpräsident Sven Schulze. Der CO2-Preis sei ein echtes Problem, nicht nur für die Chemieindustrie. Der CDU-Politiker kündigte an, sich bei der EU für Lösungen einzusetzen. Durch eine Abschaffung der Rente mit 63 könnte der Staat Milliarden sparen. Das zeigt eine Studie der Bertelsmann Stiftung. Danach könnte die Staatskasse pro Rentnerjahrgang um 9,5 Milliarden Euro entlastet werden. Zudem gäbe es ein Beschäftigungspotenzial von 125.000 Vollzeitkräften. Jährlich gehen bis zu 280.000 Erwerbstätige nach mindestens 45 Beitragsjahren vorzeitig abschlagsfrei in Rente. Eingeführt worden war die Regelung 2014. Die USA und der Iran haben sich trotz der Waffenruhe erneut schwere Gefechte geliefert. Teheran griff nach eigenen Angaben US-Militärstützpunkte in Kuwait und Bahrain mit Raketen und Drohnen an. Das US-Militär reagierte mit Angriffen auf eine iranische Militäreinrichtung in der Straße von Hormuz. Das US-Militär hatte zuvor einen Öltanker außer Gefecht gesetzt, der einen iranischen Hafen anlaufen wollte. Im russisch besetzten Teil der Region Donetsk hat es nach Angaben der Behörden einen ukrainischen Drohnenangriff auf einen Bus gegeben. Dabei seien 7 Menschen ums Leben gekommen, 11 seien verletzt worden. Der Linienbus sei zwischen Moskau und der Halbinsel Krim unterwegs gewesen. Das waren die Nachrichten.
2: Das Wetter in der MDR-Schlagerwelt. Heute regnet es im Osten von Sachsen noch länger. Später schaut dann überall die Sonne raus. Bis dann am Nachmittag vor allem in Sachsen-Anhalt und Thüringen erneut Schauer aufkommen. Die Höchstwerte dazu 20 Grad. Morgen sehr unbeständig, mal Sonne, mal dichte Wolken. Am Nachmittag und Abend sind bei maximal 25 Grad Gewitter möglich. Am Freitag nur noch 21 Grad, dazu weiter unbeständiges Schauerwetter.
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2: Auch wenn das Wetter heute nicht so ganz mitspielt, ich wünsche Ihnen einen schönen Mittwochmorgen, jetzt mit Musik von einem gut gelaunten Chris Roberts.

Die Gruppe Wind war das in der MDR Schlagerwelt. Und ja, windig kann es heute auch werden, wenn mal wieder ein Gewitter durchzieht. Wann wir da heute damit rechnen müssen, das sagt uns gleich Jörg Schröder im Wettergespräch. Bis dahin genießen wir Musik von Nana Mouskouri, Brunner und Brunner und Bernd Glöwe. Damit einen schönen guten Morgen.

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0: 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Der Himmel heute aber zeigt sich vor allem voller vieler Wolken. Im MDR-Wetterstudio Jörg Schröder, schönen guten Morgen. Wie durchwachsen geht's denn durch den Tag heute?
1: Auf alle Fälle trockener als ursprünglich gedacht. Denn in Sachsen-Anhalt und auch in Thüringen haben wir überwiegend trockenes Wetter im Moment. Während wir in Sachsen aktuell noch vor allen Dingen in den Gebieten östlich der Elbe, halt etwa so vom Elbtal bis in die Oberlausitz, noch hier und da mit Regen zu tun haben. Regen wird vor allen Dingen in der Oberlausitz noch längere Zeit ein Thema sein. Da braucht man auf alle Fälle auch noch bis in den Vormittag hinein den Regenschirm. Ansonsten muss ich schon sagen, haben wir so eine längere trockene Phase. Und da kommt dann auch die Sonne mehr und mehr zum Vorschein. Allerdings der Haken an der Sache ist, mit dem Sonnenschein fängt es dann an zu brodeln in der Wetterküche. Und das heißt, vor allen Dingen in Sachsen-Anhalt, in Thüringen und vielleicht ja noch in Westsachsen muss man am Nachmittag bzw. am frühen Abend dann mit Schauern und Gewittern rechnen. Zum späteren Abend hin brechen die dann auch wieder in sich zusammen, dass es dann schon wieder trockener sein wird. Also insgesamt ein sehr abwechslungsreicher Tag. Die Temperaturen gestern Werte bis 27 Grad, das schaffen wir heute nicht. Heute Höchsttemperaturen für viele im angenehmen Bereich zwischen 19 und 23 Grad.
0: Und wie geht's dann weiter durch die Woche?
1: Ja, weiterhin ordentlich durchwachsen, muss ich sagen. Schauen wir uns den morgigen Tag an. Da haben wir vor allem in Sachsen noch längere Zeit mit Sonne zu tun. Da geht es auch rauf bis 25 Grad in Sachsen-Anhalt und Thüringen. Überwiegen morgen einfach die dicken Wolken. Und im Tagesverlauf kommen da auch Schauer und Gewitter auf, die dann am Nachmittag auch Sachsen erreichen werden. Mit Sonnenschein in der Oberlausitz morgen 25 Grad, ansonsten Werte bis 23.
0: Dankeschön, Jörg Schröder. Also bleibt der Regenschirm weiter ein guter Begleiter und kann ja zwischendurch auch mal als Sonnenschirm eingesetzt werden.

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1: Aus Sachsen mit Andreas Schrock. In einem Mehrfamilienhaus in Dresden-Söbrigen hat es in der Nacht gebrannt. Laut Polizei brach das Feuer auf der Terrasse des Hauses aus. Die Flammen griffen auf den Dachstuhl über. Eine fünfköpfige Familie kam mit Rauchvergiftung ins Krankenhaus. Am frühen Morgen hatte die Feuerwehr die Flammen gelöscht. Der erschossene Tiger aus Dölzig bei Schkeuditz wird nun doch nicht präpariert. Die geplante Ausstellung als Exponat im Leipziger Naturkundemuseum ist damit hinfällig. Grund: Das Fell des Tigers ist nach Tod, Abtransport und Untersuchung nicht mehr geeignet, wie Besitzerin Carmen Zander MDR Sachsen sagte. Mehr zur privaten Raubtierhaltung gibt es um 20.45 Uhr im MDR Fernsehen. Das Landratsamt in Pirna hat vor betrügerischen E-Mails mit dem angeblichen Absender Zulassungsstelle gewarnt. Darin werde eine angebliche Sicherheitsprüfung von Fahrzeugen angekündigt und mit Bußgeldern gedroht, wenn man an dieser Prüfung nicht teilnimmt. Das Pirna Landratsamt erklärte, es gebe keine solche Sicherheitsprüfung und man sollte auf keinen Fall den angegebenen Link anklicken. Den Jakobsweg durch die Oberlausitz sind in diesem Jahr bisher bereits fast 400 Pilger gelaufen. Das teilte der Verein Ökumenischer Pilgerweg e.V. mit. Er ist für die Route durch Sachsen, Sachsen-Anhalt und Thüringen verantwortlich. Die Pilgerzahl stieg seit Gründung des Ökumenischen Pilgerweges 2003 zunächst, blieb in den vergangenen Jahren jedoch relativ konstant.
2: Das Wetter in Sachsen. In der Oberlausitz hält sich der Regen, sonst zeigt sich auch mal die Sonne. Ab dem Nachmittag ziehen dann überall wieder Schauer und Gewitter auf, dazu maximal 21 Grad. Morgen scheint zum Start noch häufig die Sonne, später ziehen bei maximal 25 Grad immer wieder dichte Wolken mit Schauern und einzelnen Gewittern durch. Am Freitag bleibt es unbeständig mit Schauern und Gewittern bei maximal 21 Grad.
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2: Und weiter geht's mit Xanadu. Liebe lebt.

0: Peter Orloff, ein Mädchen für immer. Und er steht immer wieder gerne auf der Bühne. Schlager-Urgestein Frank Zander. Aus gesundheitlichen Gründen passiert das allerdings nicht mehr sehr oft. Vor kurzem aber war es mal wieder soweit und er hat mit seinen Fans auf großer Bühne gefeiert. Mehr dazu von Katharina Herz.
1: Bei diesem Mann ist das Alter wirklich nur eine Zahl. Schlagerlegende Frank Zander. Am vergangenen Wochenende stand er nach längerer Pause beim Schlager-Olymp in Berlin wieder auf der Bühne und wurde von seinen Fans begeistert empfangen. Auf seinem Instagram-Kanal postete er ein Video von seinem Auftritt und richtete auch direkt einige Worte an seine Anhänger. Er sagte, man muss weitermachen. Aufgeben geht nicht. Klare Worte vom heute 84-jährigen Frank Zander. Es habe ihm sehr gut getan, mal wieder auf der Bühne zu stehen, aber mit einem richtigen Comeback habe sein kurzer Auftritt nichts zu tun, stellt er klar. Neben der Musik engagiert sich Frank Zander schon seit vielen Jahren im sozialen Bereich. Jährlich organisiert er unter anderem mit seiner Familie ein großes Weihnachtsessen für Obdachlose und Bedürftige in Berlin. So wird dem Schlager-Urgestein auch ohne regelmäßige Auftritte in der Zukunft sicher nicht langweilig werden.

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1: Um 9 Uhr mit Mirko Jugelt. Sachsens Kultusminister Konrad Clemens sieht wenig Spielraum für dauerhaft spätere Sommerferien. Der Lehrerverband hatte gefordert, die Ferien grundsätzlich erst Anfang Juli beginnen zu lassen, um mehr Zeit für die Abi-Prüfungen zu haben. Clemens sagte dem MDR, in diesem Jahr sei die Korrekturzeit für Lehrkräfte zwar knapp gewesen, dennoch werde es bei den bestehenden Ferienregelungen bleiben. Das rollierende System biete den Vorteil, dass nicht alle Bundesländer auf einmal zusammen in die Ferien starteten. Bei einem iranischen Drohnenangriff auf Kuwait sind am internationalen Flughafen des Golfstaates mehrere Menschen verletzt worden. Ein Militärsprecher erklärte, Drohnen hätten das Passagierterminal getroffen und schwer beschädigt. Der Flugverkehr wurde vorerst ausgesetzt. Der Iran hatte erklärt, er habe US-Stützpunkte in Kuwait und Bahrain attackiert. Die USA griffen ihrerseits eine iranische Militäreinrichtung in der Straße von Hormuz an. Zuvor hatte das US-Militär einen Öltanker außer Gefecht gesetzt, der einen iranischen Hafen anlaufen wollte. Im russisch besetzten Teil der Region Donetsk hatte es nach Angaben der Behörden einen ukrainischen Drohnenangriff auf einen Bus gegeben. Dabei seien 7 Menschen ums Leben gekommen, 11 seien verletzt worden. In St. Petersburg, wo heute ein internationales Wirtschaftsforum beginnt, wurden bei Drohnenangriffen mehrere Menschen verletzt. Die Ukraine meldete eine Tote durch einen russischen Drohnenangriff auf Cherson. Sachsen-Anhalts Innenministerin Tamara Zieschang verspricht sich vom EU-Kompromiss zu Abschiebezentren eine erhebliche Entlastung für Bund und Länder. In den Zentren außerhalb der EU sollen abgelehnte Asylbewerber untergebracht werden, die nicht in ihr Herkunftsland gebracht werden können. Zieschang sagte dem MDR, aktuell sei es ein enormer Aufwand, die Ausreise dieser Menschen zu ermöglichen. Pro Asyl warnte dagegen, sollten die Abschiebezentren jemals Praxis werden, werde wegen Menschenrechtsbedenken die nächste Klagewelle kommen. Durch die Abschaffung der Rente mit 63 könnte der Staat Milliarden sparen. Das zeigt eine Studie der Bertelsmann Stiftung. Danach könnte die Staatskasse pro Rentnerjahrgang um 9,5 Milliarden Euro entlastet werden. Zudem gäbe es ein Beschäftigungspotenzial von 125.000 Vollzeitkräften. Jährlich gehen bis zu 280.000 Erwerbstätige nach mindestens 45 Beitragsjahren vorzeitig abschlagsfrei in Rente. Das waren die Nachrichten.
2: Das Wetter in der MDR Schlagerwelt. Heute regnet es im Osten von Sachsen noch länger. Später schaut dann überall die Sonne raus. Bis dann am Nachmittag vor allem in Sachsen-Anhalt und Thüringen erneut Schauer aufkommen. Die Höchstwerte dazu 20 Grad. Morgen sehr unbeständig, mal Sonne, mal dichte Wolken. Am Nachmittag und Abend sind bei maximal 25 Grad Gewitter möglich. Am Freitag nur noch 21 Grad, dazu weiter unbeständiges Schauerwetter.
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2: Und rein geht's in die 9-Uhr-Stunde. Jetzt mit Musik von Roy Black, der auf seine wunderbare Weise fest.

Trag mich zu den Sternen. Hoffmann und Hoffmann waren das in der MDR-Schlagerwelt. Und jetzt habe ich die aktuelle Single von Tommy Steiner für Sie. Nach einem längeren Rückzug aus der Öffentlichkeit steht er ja mittlerweile gelegentlich wieder für Live-Auftritte auf der Bühne und hat im April auch ein neues Album rausgebracht. Meine Lieder, mein Leben, Volume 8 heißt es. Und darauf ist auch diese Liebeserklärung, weil du alles bist. Und das hören wir uns jetzt mal an hier in der MDR-Schlagerwelt. Ein kleiner Sonnenstrahl an diesem doch recht wolkenvollen

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2: Etwas frustriert sitze ich auf unserem Balkon. Draußen ist herrlichstes Frühlingswetter. Leise klingt Musik vom nahegelegenen Eisenacher Marktplatz zu mir heran. Dort ist gerade Highlife. Der Oberbürgermeister und der Innenstadtverein haben zum Jahresempfang eingeladen. Ein Chor aus unserer amerikanischen Partnerstadt singt und es wird ein vielfältiges Programm geboten. Gleichzeitig sehe ich von meinem Platz auf dem Balkon, wie manche zu einer Wanderung aufbrechen. Auch mein Mann und unsere Kinder sind zu einem Ausflug unterwegs. Nur ich sitze fest. Ein Fahrradunfall vor wenigen Wochen hat mir diese Ruhe aufgezwungen. Und ich verliere die Geduld mit meinem Heilungsprozess. Was ich alles verpasse. Was man stattdessen erleben könnte. Gefrustet scrolle ich durch die MDR-Nachrichten-App und halte plötzlich inne. Fahrradfahrer tödlich verunglückt, lese ich die Schlagzeile. Der Mann hatte einen ähnlichen Unfallverlauf wie ich. Nur für ihn endete dieser tödlich. Sofort leite ich die Nachricht an meinen Mann weiter. Mann, kann ich von Glück reden, schreibe ich ihm. Manchmal ist Glück wohl so ein gefrusteter Moment, wo man unzufrieden rumsitzt und gar nicht

0: bemerkt, wie gut Gott zu einem ist. Von Gottes Güte kommt es, dass wir noch leben, heißt es in der Bibel. Sein Erbarmen ist noch nicht zu Ende. Seine Liebe ist jeden Morgen neu und seine Treue unfassbar groß. Ich wünsche Ihnen einen Tag voller Lebensglück.
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2: Dieses Lied ist für alle Mütter, die ihre Söhne auf den Namen Horst getauft haben.

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1: Aus Sachsen mit Andreas Schrock. Viele Sachsen befürchten bei der hausärztlichen Versorgung Einschnitte. Das geht aus einer repräsentativen Umfrage im Auftrage des Hausärzteverbandes hervor. Demnach sehen knapp 86% der befragten Sachsen negative Auswirkungen durch die geplanten Sparmaßnahmen. Zu den häufigsten Befürchtungen gehört, dass Ärzte weniger Zeit für ihre Patienten haben könnten. Auch rechnen viele mit längeren Wartezeiten. Die Dresdner Feuerwehr hat in der Nacht einen Dachstuhlbrand im Südosten der Stadt gelöscht. 5 Bewohner kamen mit Verdacht auf Rauchvergiftung ins Krankenhaus, darunter ein 10-jähriges Kind. Das Feuer war gestern Abend auf der Terrasse des Hauses ausgebrochen und griff dann auf den Dachstuhl über. Heute früh gegen 4 Uhr waren die Flammen gelöscht. Der erschossene Tiger aus Dölzig bei Schkeuditz wird nun doch nicht präpariert. Die geplante Ausstellung als Exponat im Leipziger Naturkundemuseum ist damit hinfällig. Grund: das Fell des Tigers ist nach Tod, Abtransport und Untersuchung nicht mehr geeignet, wie Besitzerin Carmen Zander MDR Sachsen sagte. Das Landratsamt in Pirna hat vor betrügerischen E-Mails mit dem angeblichen Absender Zulassungsstelle gewarnt. Darin werde eine Sicherheitsprüfung von Fahrzeugen angekündigt und mit Bußgeldern gedroht, wenn man an dieser Prüfung nicht teilnimmt. Das Pirna Landratsamt erklärte, es gebe keine solche Sicherheitsprüfung und man sollte auf keinen Fall den angegebenen Link anklicken.
2: Das Wetter in Sachsen. In der Oberlausitz hält sich der Regen, sonst zeigt sich auch mal die Sonne. Ab dem Nachmittag ziehen dann überall wieder Schauer und Gewitter auf, dazu maximal 21 Grad. Morgen scheint zum Start noch häufig die Sonne, später ziehen bei maximal 25 Grad immer wieder dichte Wolken mit Schauern und einzelnen Gewittern durch. Am Freitag bleibt es unbeständig mit Schauern und Gewittern bei maximal 21 Grad.
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2: Und weiter geht's mit diesem Klassiker von Demis Roussos.

0: mit der MDR Schlagerwelt durch den Mittwochvormittag und wir schauen nach Sachsen-Anhalt und die Frage, was bedeutet die verschärfte Abschiebepraxis der EU für die Praxis in den Bundesländern, zum Beispiel eben auch in Sachsen-Anhalt. Abgelehnte Asylbewerber sollen ja künftig in Rückkehrzentren außerhalb der EU, in sogenannten Return Hubs, untergebracht werden. Da geht es um Asylbewerber, die die EU eigentlich verlassen müssen, aber aus unterschiedlichen Gründen nicht abgeschoben werden können. MDR-Reporterin Sarah Böttcher hat nachgefragt.
1: Nach Angaben des Innenministeriums in Sachsen-Anhalt waren im vergangenen Jahr rund 4.700 Menschen verpflichtet, das Land zu verlassen. Doch Abschiebungen scheitern oft, weil Herkunftsländer nicht kooperieren, weil Papiere fehlen oder weil die Betroffenen schlicht nicht anzutreffen sind. In so einem Fall dürfen sie meist erstmal bleiben, mit einer sogenannten Duldung. Hier setzen die geplanten Return Hubs an. Statt in Deutschland zu bleiben, könnten diese Menschen zunächst in ein anderes Land außerhalb der EU gebracht werden. Etwa nach Ostafrika, wie es einzelne europäische Staaten bereits versuchen. Für die Bundesländer, die die Abschiebung organisieren müssen, eine erhebliche Entlastung, meint die Innenministerin von Sachsen-Anhalt, Tamara Zieschang.
2: Der jetzige Aufwand, ausreisepflichtige Ausländer, die an ihrer Identitätsfeststellung nicht mitwirken, beziehungsweise auch die Gespräche mit den Herkunftsstaaten, um eine Ausreise zu ermöglichen, binden Verwaltungen in unglaublichem Maße. Da müssen Busfahrten organisiert werden, da müssen Dolmetscher gestellt werden. Das bindet tagtäglich enorme Kräfte, nicht nur in Sachsen-Anhalt, sondern auch im Bund. Und genau deshalb begrüße ich so diese europäische Einigung, weil sie ermöglicht, dass wir den sanktionieren, der nicht bereit ist mitzuwirken. Und damit fallen sie dem deutschen Steuerzahler nicht mehr zur Last.
1: Kritiker sehen das anders. Sie befürchten eher mehr Aufwand für Verwaltung und Gerichte. Auch ein Blick nach Großbritannien zeigt das. Dort hatten Gerichte das geplante Abschiebeabkommen mit Ruanda für illegal erklärt, unter anderem wegen Menschenrechtsbedenken. Solche Prüfungen wären auch hier nötig, betont die Rechtsreferentin von Pro Asyl, Wiebke Judith.
3: Ich denke, gerade da wird sehr viel auf die Gerichte zukommen, denn das wird alles andere als einfach zu beurteilen, ob halt ein Syrer im Sudan sicher ist oder ein Eritreer in Ägypten. Ja, das wird eine super komplexe Angelegenheit und aus unserer Sicht natürlich auch in vielen Fällen tatsächlich rechtswidrig. Also da sehe ich schon die nächste Klagewelle kommen, sollte das jemals in der Praxis umgesetzt werden.
1: Der Vorwurf von Pro Asyl, die EU verlagere das Problem nach dem Motto aus den Augen, aus dem Sinn.

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1: Um 10 Uhr mit Mirko Jugelt. Bundesaußenminister Johann Wadephul hat sich zuversichtlich gezeigt, dass Deutschland heute einen nicht ständigen Sitz im UN-Sicherheitsrat bekommt. Im Deutschlandfunk sagte Wadephul, er sehe nach Gesprächen mit Vertretern anderer Staaten eine Grundsympathie für Deutschland. Mit Österreich und Portugal habe man aber auch zwei gute weitere Kandidaten aus Europa. Die UN-Generalversammlung entscheidet heute, ob Deutschland 2027 und 2028 einen Sitz im Sicherheitsrat bekommt. Die Ukraine hat den Hafen und eine Militäreinrichtung in St. Petersburg mit Drohnen angegriffen. Präsident Volodymyr Zelensky lobte, die Drohnen hätten ein Ölterminal und einen Stützpunkt der Kriegsflotte getroffen. In St. Petersburg soll heute ein internationales Wirtschaftsforum mit Russlands Präsidenten Wladimir Putin als Gastgeber stattfinden. Bei einem ukrainischen Drohnenangriff auf einen Bus in der Region Donetsk gab es nach Angaben der russischen Besatzungsbehörden 7 Tote. 11 Menschen seien schwer verletzt worden. Bei einem iranischen Drohnenangriff auf Kuwait sind am internationalen Flughafen des Golfstaats mehrere Menschen verletzt worden. Ein Militärsprecher erklärte, Drohnen hätten das Passagierterminal getroffen und schwer beschädigt. Der Flugverkehr wurde vorerst ausgesetzt. Der Iran hatte erklärt, er habe US-Stützpunkte in Kuwait und Bahrain attackiert. Die USA griffen ihrerseits eine iranische Militäreinrichtung in der Straße von Hormuz an. Zuvor hatte das US-Militär einen Öltanker außer Gefecht gesetzt, der einen iranischen Hafen anlaufen wollte. Die OECD hat ihre Wachstumsprognose für Deutschland wegen der Folgen des Iran-Kriegs erneut gesenkt. Die Organisation für wirtschaftliche Zusammenarbeit und Entwicklung erklärte, sie rechne für dieses Jahr nur noch mit einem Wachstum von 0,7%. Ende März hatte sie noch 0,8% plus vorhergesagt. Die Bundesregierung selbst erwartet in diesem Jahr nur 0,5%. Sachsens Kultusminister Konrad Clemens sieht wenig Spielraum für dauerhaft spätere Sommerferien. Der Lehrerverband hatte gefordert, die Ferien grundsätzlich erst Anfang Juli beginnen zu lassen, um mehr Zeit für die Abi-Prüfungen zu haben. Clemens sagte dem MDR, in diesem Jahr sei die Korrekturzeit für Lehrkräfte zwar knapp gewesen, dennoch werde es bei den bestehenden Ferienregelungen bleiben. Das rollierende System bietet den Vorteil, dass nicht alle Bundesländer auf einmal zusammen in die Ferien starteten. Das waren die Nachrichten.
2: Das Wetter in der MDR-Schlagerwelt. Heute regnet es im Osten von Sachsen noch länger. Später schaut dann überall die Sonne raus. Bis dann am Nachmittag vor allem in Sachsen-Anhalt und Thüringen erneut Schauer aufkommen. Die Höchstwerte dazu 20 Grad. Morgen sehr unbeständig, mal Sonne, mal dichte Wolken. Am Nachmittag und Abend sind bei maximal 25 Grad Gewitter möglich. Am Freitag nur noch 21 Grad, dazu weiter unbeständiges Schauerwetter.
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2: Und weiter geht's durch den Mittwochvormittag jetzt mit Christina Bach und Ware.

Nach Mel Jersey und Lisa schauen wir jetzt mal bei Frank Schöbel vorbei. Der werkelt offenbar immer noch sehr gerne in seinem Garten herum und zeigt Besuchern auch seine beiden Koi-Karpfen, die er übrigens tatsächlich Heino und Hannelore nennt. Ja, und während seine Fische so gesellig im Teich ihre Runden ziehen, da hält Frank Schöbel allerdings sein eigenes Liebesleben streng unter Verschluss. Auf die Frage, ob er wieder eine Partnerin habe, antwortete er knapp, aber ganz klar, die gibt es. Aber das bleibt privat. Das freut wiederum alle Köche in der Gerüchteküche. Allerdings ist mir da noch keines zu Ohren gekommen, wer nun die geheimnisvolle Frau an Frank Schöbels Seite sein soll.

Roland Kaiser, die Gefühle sind frei. Und jetzt habe ich in der MDR Schlagerwelt Mirjana für Sie. Nach einer langen Pause, in der Sie sich ganz bewusst für Ihre Familie mit Profifußballtrainer Stefan Leitl und ihren drei Kindern aus dem Rampenlicht zurückgezogen hat, ist Mirjana wieder voll da. Und sie sagt, es war und ist immer noch eine sehr schöne und erfüllende Zeit für sie, aber die Musik war trotzdem immer ein Teil von ihr. Und jetzt sei ja auch der jüngste Sohn volljährig und da darf es wieder losgehen mit ihrer Bühnenleidenschaft. Und hier ist sie mit ihrer aktuellen Single Freunde fürs Leben. Damit hat Mirjana ja bereits schon wieder einigen Erfolg.

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1: Aus Sachsen mit Susanne Prager. Viele Sachsen befürchten bei der hausärztlichen Versorgung Einschnitte. Das geht aus einer repräsentativen Umfrage im Auftrag des Hausärzteverbands hervor. Demnach sehen knapp 86% der befragten Sachsen negative Auswirkungen durch die geplanten Sparmaßnahmen. Zu den häufigsten Befürchtungen gehört, dass Ärzte weniger Zeit für ihre Patienten haben könnten. Auch rechnen viele mit längeren Wartezeiten. Das Bundeskabinett hat ein Sparpaket auf den Weg gebracht. Dieses soll die gesetzlichen Krankenkassen im kommenden Jahr deutlich entlasten und höhere Zusatzbeiträge vermeiden. Das Netzwerk für demokratische Kultur in Wurzen erhält den diesjährigen Julius-Rumpf-Preis. Für die zuständige Stiftung in Wiesbaden mitteilte, wird damit das langjährige Engagement des Netzwerkes für Menschenrechte und demokratischen Alltag gewürdigt. Der Preis ist mit 10.000 Euro dotiert. Er erinnert in den Widerstand des Wiesbadener Pfarrers Julius Rumpf gegen den Nationalsozialismus. Der Wurzener Stadtrat hatte dem Netzwerk im vergangenen September die städtische Förderung gestrichen und die Annahme einer 13.000 Euro Spende verweigert. Am Deutsch-Sorbischen Volkstheater Bautzen werden für die neue Spielzeit 26/27 Kinder sowie neue Eleven gesucht, die Lust darauf haben, auf der Bühne zu stehen. Für Kinder im Alter von 9 bis 12 veranstaltet das Theater am 24. Juni ein Casting. Ziel sei es, ein neues Theaterstück für Kinder einzuüben und aufzuführen, teilt das Theater mit. Außerdem werden neue Eleven gesucht. Interessierte sollen mindestens 18 Jahre alt sein und sich ein Jahr lang auf der Bühne ausprobieren wollen.
2: Das Wetter in Sachsen. In der Oberlausitz hält sich der Regen, sonst zeigt sich auch mal die Sonne. Ab dem Nachmittag ziehen dann überall wieder Schauer und Gewitter auf, dazu maximal 21 Grad. Morgen scheint zum Start noch häufig die Sonne, später ziehen bei maximal 25 Grad immer wieder dichte Wolken mit Schauern und einzelnen Gewittern durch. Am Freitag bleibt es unbeständig mit Schauern und Gewittern bei maximal 21 Grad.
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2: Und hier kommt Juliane Werding mit Stimmen im Wind.

0: Ibo war das in der MDR Schlagerwelt und unser nächster Interpret ist Christian Leis mit einem seiner Hits aus dem Album 2.0 von 2024, in dem er ja auch wieder eine neue Seite zum Klingen gebracht hat.
1: Es ist ein Album, wo ich wieder meine Fans ein Stück noch näher an mich ranlasse. Ich sage immer so schön, man macht sich ja ein bisschen nackig mit so einem Album. Und es sind viele, viele, viele Songs drauf, die ich selber erlebt habe, Lebensgeschichten, die ich erlebt habe. Und das will ich weitergehen. Ich habe es auch bisher geschafft. Hört die Songs rein, pickt euch das raus, was für euch gut ist. Und der Song soll euch Kraft geben, das alles zu erreichen, was ihr wollt.
0: Und dazu gehört auch dieses Lied. Hier ist Christian Leis mit Seite an Seite.

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1: Um 11 Uhr mit Mirko Jugelt. Bundesaußenminister Johann Wadephul hat sich zuversichtlich gezeigt, dass Deutschland heute einen nicht ständigen Sitz im UN-Sicherheitsrat bekommt. Im Deutschlandfunk sagte Wadephul, er sehe eine so wörtlich Grundsympathie für Deutschland. Deutschland wolle im Sicherheitsrat Anwalt des Völkerrechts sein. Mit Österreich und Portugal habe man aber auch zwei gute weitere Kandidaten aus Europa. Die UN-Generalversammlung entscheidet heute, ob Deutschland 2027 und 2028 einen Sitz im Sicherheitsrat bekommt. Die Ukraine hat Ziele in St. Petersburg angegriffen, wo Russland heute ein internationales Wirtschaftsforum abhält. Präsident Volodymyr Zelensky lobte, die Drohnen hätten ein Ölterminal im Hafen und einen Stützpunkt der Kriegsflotte getroffen. Die russischen Besatzungsbehörden meldeten zudem einen ukrainischen Drohnenangriff auf einen Bus in der Region Donetsk. 7 Menschen seien ums Leben gekommen, 11 seien verletzt worden. Bei einem iranischen Drohnenangriff auf Kuwait sind am internationalen Flughafen des Golfstaates mehrere Menschen verletzt worden. Ein Militärsprecher erklärte, Drohnen hätten das Passagierterminal getroffen und schwer beschädigt. Der Flugverkehr wurde vorerst ausgesetzt. Der Iran hatte erklärt, er habe US-Stützpunkte in Kuwait und Bahrain attackiert. Die USA griffen ihrerseits eine iranische Militäreinrichtung in der Straße von Hormuz an. Zuvor hatte das US-Militär einen Öltanker außer Gefecht gesetzt, der einen iranischen Hafen anlaufen wollte. Die OECD hat ihre Wachstumsprognose für Deutschland wegen der Folgen des Iran-Krieges erneut gesenkt. Die Organisation für wirtschaftliche Zusammenarbeit und Entwicklung erklärte, sie rechne für dieses Jahr nur noch mit einem Wachstum von 0,7%. Ende März hatte sie noch 0,8% plus vorhergesagt. Die Bundesregierung selbst erwartet in diesem Jahr nur 0,5%. Sachsens Kultusminister Konrad Clemens sieht wenig Spielraum für dauerhaft spätere Sommerferien. Der Lehrerverband hatte gefordert, die Ferien grundsätzlich erst Anfang Juli beginnen zu lassen, um mehr Zeit für die Abi-Prüfungen zu haben. Clemens sagte dem MDR, in diesem Jahr sei die Korrekturzeit für Lehrkräfte zwar knapp gewesen, dennoch werde es bei den bestehenden Ferienregelungen bleiben. Das rollierende System bietet den Vorteil, dass nicht alle Bundesländer auf einmal zusammen in die Ferien starteten. Das waren die Nachrichten.
2: Das Wetter in der MDR Schlagerwelt. Heute regnet es im Osten von Sachsen noch länger. Später schaut dann überall die Sonne raus. Bis dann am Nachmittag vor allem in Sachsen-Anhalt und Thüringen erneut Schauer aufkommen. Die Höchstwerte dazu 20 Grad. Morgen sehr unbeständig, mal Sonne, mal dichte Wolken. Am Nachmittag und Abend sind bei maximal 25 Grad Gewitter möglich. Am Freitag nur noch 21 Grad, dazu weiter unbeständiges Schauerwetter.
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2: Wie schön, dass Sie mit dabei sind. Mit dabei ist jetzt auch Marianne Rosenberg und einer ihrer vielen Hits aus dem Jahr 1975.

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Das war ein Schlagerschätzchen aus Norwegen, Kirsti und Herzklopfen. Gleich erwarten Sie hier in der MDR Schlagerwelt wieder die Ländernachrichten und das Wetter für Sachsen, Sachsen-Anhalt und Thüringen. Und bis dahin habe ich noch Musik von dem Rock'n'Roller Ted Herold, einer gut gelaunten Xandra Haag und hier ist schon aus der Schweiz ein gefühlvoller Leonard mit Lachen und Weinen.

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1: Aus Sachsen mit Susanne Prager. Im Streit über den Christopher Street Day in Dresden hat das sächsische Oberverwaltungsgericht jetzt eine Entscheidung getroffen. Die Richter in Bautzen stuften auch das geplante Straßenfest im Rahmen des CSD vorläufig als Versammlung ein und nicht als kommerzielle Veranstaltung. Damit müssen die Organisatoren nun nicht selbst im vollen Umfang die Kosten für das Straßenfest zahlen. Der Christopher Street Day in Dresden beginnt morgen und dauert bis zum Sonnabend. Die Wasserbecken am Richard-Wagner-Hain in Leipzig sind wieder betriebsbereit. Nach umfassender Sanierung werden die 5 Becken auf der Westseite heute offiziell in Betrieb genommen. Insgesamt wurden rund 1,5 Millionen Euro investiert, gefördert durch das Städtebauprogramm Lebendige Zentren. Die Anlage gehört zu den denkmalgeschützten Bereichen des Parks. Die Stadt Oelsnitz im Vogtland hat ab sofort eine kommissarische Oberbürgermeisterin. Die 75-jährige CDU-Stadträtin Marion Schröder übernimmt vorübergehend die Leitung der Stadtverwaltung. Hintergrund ist, dass die gewählte Oberbürgermeisterin Silke Jahn ihr Amt noch nicht antreten kann, wegen eines Einspruchs gegen das Wahlergebnis. Der erste Stellvertreter steht nicht mehr zur Verfügung. Der zweite Stellvertreter kann das Amt aus persönlichen Gründen derzeit nicht ausüben. Nach der sächsischen Gemeindeordnung übernimmt in einem solchen Fall das älteste Mitglied des Stadtrats die Vertretung. Das ist Marion Schröder.
2: Das Wetter in Sachsen. In der Oberlausitz hält sich der Regen, sonst zeigt sich auch mal die Sonne. Ab dem Nachmittag ziehen dann überall wieder Schauer und Gewitter auf, dazu maximal 21 Grad. Morgen scheint zum Start noch häufig die Sonne, später ziehen bei maximal 25 Grad immer wieder dichte Wolken mit Schauern und einzelnen Gewittern durch. Am Freitag bleibt es unbeständig mit Schauern und Gewittern bei maximal 21 Grad.
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2: Und weiter geht's der Mittagszeit entgegen mit den Paldauern und immer wieder du.

0: Sie hören die MDR Schlagerwelt und da geht's jetzt um die geplante Zuckersteuer. Die Bundesregierung will ja eine solche Abgabe 2028 einführen. Was damit auf uns zukommen könnte, MDR-Reporter Marius Rudolph hat für uns mal die Eckpunkte zusammengestellt.
1: Die Zuckersteuer, die aktuell von der Bundesregierung erarbeitet wird, dreht sich ausschließlich um sogenannte Softdrinks, also Getränke, die mit Zucker versetzt sind. Zum Beispiel Cola oder Fanta, sagt der Gesundheitspolitiker Serdar Yüksel von der SPD. Wer die Steuer zahlen soll, ist für ihn auch ganz klar.
2: Die Abgabe setzt bei den Herstellern an, also nicht direkt bei den Verbraucherinnen und Verbrauchern. Rechtlich werden also Unternehmen belastet und ökonomisch kann es natürlich auch sein, dass ein Teil an die Verbraucher weitergegeben wird.
1: Geplant ist momentan eine gestaffelte Zuckersteuer. Je höher der Zuckergehalt eines Getränks ist, desto höher fällt die Abgabe aus. Bis zu einer bestimmten Grenze soll gar keine Steuer anfallen, ganz nach dem Vorbild von Großbritannien, wo die Steuer 2018 eingeführt wurde. Dort greift die Steuer erst ab 5 Gramm Zucker pro 100 Milliliter, erklärt Luise Molling von der Verbraucherschutzorganisation Foodwatch.
3: Und in Großbritannien war es eben so, dass kaum Produkte teurer wurden, sondern dass die allergrößte Mehrzahl der Produkte einfach im Zuckergehalt gesenkt wurde und eben jetzt der allergrößte Teil der Süßgetränke in Großbritannien unter 5 Gramm Zucker enthält, damit eben gar keine Abgabe mehr gezahlt werden muss. Das heißt, die Preise sind auch nicht gestiegen.
1: Geblieben ist allerdings auch der süße Geschmack der Getränke. Denn anstelle des Zuckers sind häufig Ersatzstoffe gerückt, erklärt der Gesundheitsökonom David Matusiewicz.
4: Das Hauptziel ist ja Zucker zu reduzieren, ne? Zuckerkalorien zu reduzieren und zuckerfreie Getränke können dann mit den Süßstoffen eine Alternative sein. Das wurde auch in Großbritannien dann so gehandhabt, dass viele Hersteller genau deshalb Zucker durch Süßstoffe ersetzt haben.
1: Welche Auswirkungen Süßstoffe auf die Gesundheit haben, ist umstritten. Luise Molling von Foodwatch bezeichnet die Ersatzstoffe im Vergleich zum Zucker aber als das kleinere Übel.
3: Es gibt zwar auch vereinzelt Hinweise, dass Süßstoffe nicht ganz unproblematisch sind, vor allem weil sie eben generell eine gewisse Süßpräferenz fördern, eine gewisse Süßgewöhnung fördern, aber es gibt eben keine eindeutigen Hinweise auf wirkliche deutliche gesundheitlichen Schäden.
1: Aber weil Ersatzstoffe eben den süßen Geschmack normalisieren, setzt sich Foodwatch dafür ein, dass auch Getränke mit Süßstoffen stärker besteuert werden sollen. Der Gesundheitspolitiker Serdar Yüksel sieht in den Ersatzstoffen gute Alternativen, um Verbrauchern den Umstieg von zuckerhaltigen Getränken zu erleichtern. Deshalb ist er gegen eine Ausweitung der Zuckersteuer auf Süßstoffe.
2: Und deshalb ist das für Softdrinks, die mit Süßungsmitteln angereichert sind, nicht vorgesehen. Und das wird auch in Deutschland nicht kommen.
1: Dass die Steuer für zuckerhaltige Softdrinks kommt, ist dagegen mehr als wahrscheinlich. Geplant ist, dass sie im Jahr 2028 in Kraft tritt.

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1: Um 12 Uhr mit Alexander Terhorst. Bundesaußenminister Johann Wadephul hat sich zuversichtlich gezeigt, dass Deutschland heute einen nicht ständigen Sitz im UN-Sicherheitsrat bekommt. Im Deutschlandfunk sagte Wadephul, er sehe eine, so wörtlich, Grundsympathie für Deutschland. Deutschland wolle im Sicherheitsrat Anwalt des Völkerrechts sein. Mit Österreich und Portugal habe man aber auch zwei gute weitere Kandidaten aus Europa. Die UN-Generalversammlung entscheidet heute, ob Deutschland 2027 und 2028 einen Sitz im Sicherheitsrat erhält. Die Ukraine hat Ziele in St. Petersburg angegriffen, wo Russland heute ein internationales Wirtschaftsforum abhält. Präsident Volodymyr Zelensky lobte, die Drohnen hätten ein Ölterminal im Hafen und einen Stützpunkt der Kriegsflotte getroffen. Die russischen Besatzungsbehörden meldeten zudem einen ukrainischen Drohnenangriff auf einen Bus in der Region Donetsk. 7 Menschen seien ums Leben gekommen, 11 wurden verletzt. Die OECD hat ihre Wachstumsprognose für Deutschland wegen der Folgen des Iran-Krieges erneut gesenkt. Die Organisation für wirtschaftliche Zusammenarbeit und Entwicklung erklärte, sie rechne für dieses Jahr nur noch mit einem Wachstum von 0,7%. Ende März hatte sie noch 0,8% vorhergesagt. Die Bundesregierung selbst erwartet in diesem Jahr nur 0,5%. Sachsens Kultusminister Konrad Clemens sieht wenig Spielraum für dauerhaft spätere Sommerferien. Der Lehrerverband hatte gefordert, die Ferien grundsätzlich erst Anfang Juli beginnen zu lassen, um mehr Zeit für die Abi-Prüfungen zu haben. Clemens sagte dem MDR, in diesem Jahr sei die Korrekturzeit für Lehrkräfte zwar knapp gewesen, dennoch werde es bei den bestehenden Ferienregelungen bleiben. Das rollierende System bietet den Vorteil, dass nicht alle Bundesländer auf einmal zusammen in die Ferien starteten. Der US-Konzern Meta muss sich mit seinem Kommunikationsdienst Messenger an schärfere Wettbewerbsregeln nach dem EU-Digitalgesetz halten. Das EU-Gericht in Luxemburg erklärte, die Klassifizierung von Messenger als sogenannter Torwächter sei rechtens. Damit werden Meta besondere Pflichten auferlegt, um den Wettbewerb auf den Digitalmärkten zu sichern. In Bezug auf den digitalen Marktplatz Marketplace hatte Metas Klage dagegen Erfolg. Allerdings war Marketplace schon vor einem Jahr von der Liste der großen Zugangstore zu Verbrauchern gestrichen worden. Das waren die Nachrichten.
2: Das Wetter in der MDR Schlagerwelt. Heute regnet es im Osten von Sachsen noch länger. Später schaut dann überall die Sonne raus. Bis dann am Nachmittag vor allem in Sachsen-Anhalt und Thüringen erneut Schauer aufkommen. Die Höchstwerte dazu 20 Grad. Morgen sehr unbeständig, mal Sonne, mal dichte Wolken. Am Nachmittag und Abend sind bei maximal 25 Grad Gewitter möglich. Am Freitag nur noch 21 Grad, dazu weiter unbeständiges Schauerwetter.
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2: Und rein geht's in die Mittagszeit mit einem Duett. Hier sind Lena Valaitis und Costa Cordalis, Wenn der Regen auf uns fällt. Übrigens auch wieder neu entdeckt von Lukas Cordalis und Jolina Drews.

Gerd Christian und das Glück von gestern. Er hofft auch weiterhin Glück zu haben und bei seinen Fans gut anzukommen. Ramon Rosselli. 2 Jahre nach seinem letzten Top-10-Album ist er mit seiner neuen Single Küss mich wieder am Start. Die Single ist so eine klassische Rosselli-Nummer. Locker, lässig, leichtfüßig und damit ein perfekter Vorbote für den Start in den Sommer. Und das Album Alles, was du suchst, soll dann im September rauskommen. Jetzt aber erstmal die Single Küss mich.

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1: Aus Sachsen mit Susanne Prager. Mehrere sächsische Kulturvereine fordern den Erhalt der bisherigen Strukturen in Denkmalpflege und Archäologie. Dazu gehören unter anderem der Landesverein Sächsischer Heimatschutz und die Archäologische Gesellschaft in Sachsen. In einem offenen Brief warnten sie vor Nachteilen für den Schutz von mehr als 130.000 Kulturdenkmälern im Freistaat. Hintergrund sind Pläne der Landesregierung, aus Kostengründen ab 2029 Strukturen zu verschlanken. Dazu sollen Zuständigkeiten zusammengelegt und teilweise neu verteilt werden. Die Vereine wollen ihre Kritik daran am Mittag erstmals öffentlich im Landtag vorstellen. Mehr als 300 Schüler aus Radebeuler Grundschulen haben heute wieder die Möglichkeit, die Arbeit der Polizei, der Feuerwehr und des Technischen Hilfswerks kennenzulernen. Im Rettungszentrum an der Wilhelm-Eichler-Straße können die Kinder der zweiten Klassen an verschiedenen Stationen Technik ausprobieren, Notrufe simulieren und Einsatzfahrzeuge erkunden. Mitarbeiter des Technischen Hilfswerks demonstrieren, wie Personen gerettet werden. Außerdem wird auf Gefahren im Straßenverkehr aufmerksam gemacht. Der erschossene Tiger aus Dölzig bei Schkeuditz wird nun doch nicht für das Leipziger Naturkundemuseum präpariert. Laut Besitzerin Carmen Zander sei nach Tod, Abtransport und Untersuchung das Fell dafür nicht mehr geeignet. Die frühere Zirkusdompteurin hätte ihren Tiger nach eigenen Angaben gern ausgestellt. Der Kadaver soll nun entsorgt werden. Mehr zur privaten Raubtierhaltung gibt es heute Abend bei Fakt ist, 20.45 Uhr im MDR-Fernsehen.
2: Das Wetter in Sachsen. In der Oberlausitz hält sich der Regen, sonst zeigt sich auch mal die Sonne. Ab dem Nachmittag ziehen dann überall wieder Schauer und Gewitter auf, dazu maximal 21 Grad. Morgen scheint zum Start noch häufig die Sonne, später ziehen bei maximal 25 Grad immer wieder dichte Wolken mit Schauern und einzelnen Gewittern durch. Am Freitag bleibt es unbeständig mit Schauern und Gewittern bei maximal 21 Grad.
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2: Und weiter geht's durch die Mittagszeit mit dem Klassiker von Howard Carpendale. Hello.

0: Tanja Berg, die nächste Liebe kommt bestimmt. Und hier kommt auch schon unser nächster Interpret. Nino De Angelo ist ja seit seinem großen Comeback 2021 wieder beruflich voll durchgestartet. Und auch privat hat er mit seiner Freundin Simone offenbar das große Glück gefunden. Allerdings haben sich die beiden trotz vieler Überlegungen doch mal vor den Traualtar zu treten, immer noch nicht das offizielle Ja-Wort gegeben, obwohl sie inzwischen schon seit 8 Jahren zusammen sind. In einem Interview hat Nino De Angelo jetzt erklärt, warum das so ist. Er habe mittlerweile 4 gescheiterte und geschiedene Ehen hinter sich und deshalb habe er das Gefühl, dass auf seinen Eheschließungen ein Fluch liege. Eine 5. Scheidung wolle er auf gar keinen Fall erleben. Und der einzige Weg, um das auch wirklich sicherzustellen, sei, nicht noch einmal zu heiraten. Ja, und was sagt seine Freundin Simone dazu? Sie sei völlig fein damit, sagt Nino De Angelo. Das Paar liebe sich auch ohne Trauschein. Na dann wünschen wir den beiden einfach mal eine lange, glückliche, gemeinsame Zukunft.
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Christian Franke mit Herzwolkenbruch, inzwischen eines meiner Lieblingswörter aus der Schlagerwelt. Und gleich gönne ich mir einen großen Latte Macchiato. Das ist mein Lieblingscafé in der Mittagspause. Und ich reiche sie an meine Kollegin Silvia Martens weiter, die sie durch den Nachmittag begleitet. Ich bin Brigitte Meier und morgen früh wieder für Sie da, hier in der MDR Schlagerwelt.

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1: Um 13 Uhr mit Alexander Thierhorst. Die Bundesregierung will die Kreislaufwirtschaft ausbauen, um Deutschland unabhängiger von Rohstoffen und Importen zu machen. Das Bundeskabinett beschloss dazu mehrere Maßnahmen. Gefördert werden sollen neue Produktionsverfahren und das Recyceln kritischer Rohstoffe. Das Geld dafür soll aus dem Klima- und Transformationsfonds kommen. Die Umweltorganisation WWF kritisierte, es fehlten verbindliche Ziele, um den Rohstoffverbrauch tatsächlich zu senken. In Sachsen und Sachsen-Anhalt kommt es zu erheblichen Behinderungen im Bahnverkehr. Grund dafür ist ein Kabeldiebstahl im Raum Bitterfeld. Nach Angaben der Deutschen Bahn schalten viele Signale nicht mehr auf Grün. Betroffen sind mehrere S-Bahn-Linien zwischen Halle, Dessau und Leipzig sowie der Regionalexpress RE13. Einzelne Verbindungen fallen aus, andere verspäten sich, so auch ICE-Züge zwischen Halle und Berlin. Wie die Bahn dem MDR mitteilte, könnten die Probleme bis zum Abend andauern. Die Ukraine hat bei ihren Angriffen auf St. Petersburg auch ein russisches Kriegsschiff getroffen. Wie das Militär mitteilt, wurde an Bord der Korvette Boyki ein Großbrand ausgelöst. Zuvor hatte Präsident Volodymyr Zelensky bestätigt, dass die Streitkräfte ein Ölterminal und eine Militäreinrichtung ins Visier genommen hatten. Kreml-Sprecher Dmitri Peskow kündigte nach den Attacken an, dass Russland die Ukraine weiter systematisch angreifen werde. Dänemarks Ministerpräsidentin Mette Frederiksen ist offiziell in ihre dritte Amtszeit gestartet. Die Sozialdemokratin präsentierte ihre neue Mitte-Links-Regierung aus 4 Parteien dem dänischen König Frederik X. in Kopenhagen. Insgesamt besteht das Kabinett aus 11 Ministerinnen und 10 Ministern. Die neue Regierung ist eine Minderheitsregierung. Sie ist also auf weitere Stimmen angewiesen, um Gesetze zu beschließen. Als Mehrheitsbeschaffer sollen 2 linksgrüne Parteien dienen. Frankreich hat eine weitere Millionenstrafe gegen den asiatischen Billig-Online-Händler Shein verhängt. Das teilte die Wettbewerbs- und Antibetrugsbehörde in Paris mit. Shein werden Verstöße gegen das Widerrufsrecht und fehlende Informationen für Verbraucher vorgeworfen. Das Shoppingportal soll deshalb 22 Millionen Euro zahlen. Shein bezeichnete die Strafe als klar unverhältnismäßig und will sie anfechten. Schon im vergangenen Jahr hatte Frankreich der Firma eine 40 Millionen Euro Strafe wegen Täuschung auferlegt. Das waren die Nachrichten.
2: Das Wetter. Am Nachmittag Sonne und dichtere Wolken mit einzelnen Schauern und Gewittern bei 17 bis 23 Grad und teils starkböiger Wind. Morgen von Westen her immer mehr Wolken mit kräftigen Schauern und Gewittern. Davor, vor allem in Sachsen, noch Sonne bei 18 bis 25 Grad. Am Freitag weiter unbeständig bei maximal 21 Grad. Am Samstag kleine Wetterberuhigung mit weniger Schauern und mehr Sonne und wieder wärmer bis 25 Grad.
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2: Schönen Mittag mit Ihrer MDR Schlagerwelt und jetzt Nicole.

Ferne Freiheit Flippers. Wir verabschieden uns vom fernen Hongkong und landen direkt im heißesten Schlagersommer. Schöne Grüße damit aus Jerem der Schlagerwelt. Ja, denn heute hat Helene Fischer ein absolutes Brett im Gepäck. Die Schlagerkönigin läutet eine völlig neue Ära ein. Ihre brandneue Single ist nicht nur der offizielle Magenta TV WM-Song für die Fußballweltmeisterschaft, sondern auch der perfekte Vorgeschmack auf ihre gigantische Stadiontournee, die in wenigen Tagen direkt hier bei uns in Dresden startet. Also lassen wir die Gefühle lauter drehen. Hier ist Gänsehaut garantiert mit der brandneuen Nummer für unvergessliche Sommerabende. Feiern Sie mit mir heute Nacht von Helene Fischer.

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1: Aus Sachsen mit Susanne Prager. Sachsens Kultusminister Clemens sieht wenig Spielraum für dauerhaft spätere Sommerferien. Das sagte Clemens dem MDR. Gleichzeitig räumte der Kultusminister ein, dass die Korrekturzeit für Lehrkräfte in diesem Jahr knapp bemessen gewesen sei. Dennoch werde es bei den bestehenden Ferienregelungen bleiben. Das rollierende System bietet den Vorteil, dass nicht alle Bundesländer gleichzeitig in die Ferien starteten. Der Lehrerverband hatte zuvor gefordert, die Ferien grundsätzlich erst Anfang Juli beginnen zu lassen, um mehr Zeit für die Abi-Prüfungen zu haben. 3 Jahre nach dem sogenannten Tag X in Leipzig sind die meisten Ermittlungsverfahren eingestellt worden. Nach Angaben des Innenministeriums wurden rund 90% der Verfahren wegen schweren Landfriedensbruchs beendet, weil sich Vorwürfe nicht belegen ließen. Am 3. Juni 2023 hatte die Polizei nach einer eskalierten Demonstration in der Südvorstadt über 1300 Menschen stundenlang während der Nacht eingekesselt. Betroffene berichten von mangelhafter Versorgung und umfangreichen Datenerfassungen. Mit der Operette Die lustige Witwe von Franz Lehár will das Mittelsächsische Theater in diesem Jahr die Besucher auf die Seebühne Kriebstein locken. Premiere wird am 18. Juni sein. Im vergangenen Jahr konnte das Mittelsächsische Theater mit seinen Veranstaltungen 22.000 Gäste nach Kriebstein locken. Das war Besucherrekord.
2: Das Wetter in Sachsen-Anhalt. Sonne mal dichtere Wolken, stellenweise Schauer und einzelne Gewitter bei 19 bis 22 auf den Brocken bei 15 Grad. In der Nacht vorübergehend klar, in der zweiten Nachthälfte ziehen Schauer durch bei 14 bis 10 Grad. Morgen wird es dann trockener und die Sonne kommt durch. Im Verlauf dann aber wieder Wolken, Schauer und teils kräftige Gewitter mit einem starkböigen Wind bei 19 bis 23 Grad.
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2: Weiter geht's mit Andreas Martin. Schöne Grüße.

0: Wir schalten wieder rüber ans MDR Aktuell Wetterstudio und fragen nach bei Josephine Bechler. Liebe Josephine, haben wir heute noch Regionen oder gibt es heute Regionen, die mit Niederschlag rechnen müssen?
1: Es ist ja immer schwierig bei so einer Schauerwetterlage. Es ziehen heute einzelne Schauergebiete noch durch. Das trifft jetzt aktuell zum Beispiel vor allem Regionen um den Thüringer Wald. Sie werden sich auch eher von Westen her über uns ausbreiten. Aber es sind ja nur einzelne Schauer, also kann ich nicht sagen, wer davon jetzt wirklich betroffen ist. Viele kommen trocken durch den Tag und wir haben meistens auch einen recht freundlichen, entspannten Mix aus ja recht vielen Wolken, aber auch durchaus mal Sonnenschein bei Temperaturen so zwischen 17 und 23 Grad.
0: Ja, dann schauen wir doch einfach mal weiter. Wie geht's denn morgen in den Tag?
1: Ja, in der Nacht kann schon auch noch mal ein Schauer durchziehen. Das wird dann auch wieder von Westen her der Fall sein. Morgen starten wir in den meisten Fällen trocken in den Tag. In Sachsen-Anhalt sind dann aber auch schon Schauer unterwegs und im Laufe des Tages werden da einige Schauer von West nach Ost durchziehen. Das können auch teilweise kräftige Gewitter sein. Und diese Gewitter, weil das Potenzial ein bisschen größer ist, morgen können auch durchaus unwetterartig werden. Also bis zu 20 Liter auf den Quadratmeter sind da innerhalb einer Stunde möglich. Dann am Nachmittag hätten wir Höchstwerte so zwischen 18 und 25 Grad. Und die 25 Grad vor allem Richtung Ostsachsen, weil hier morgen am längsten die Sonne scheint.
0: Und die Schauer und Gewitter, die kommen aber erst Nachmittag oder geht es schon früh los?
1: Es geht in Sachsen-Anhalt schon vormittags los. In Thüringen wird es dann auch im Laufe des Vormittags zur Mittagszeit hin anfangen. Und Richtung Sachsen ist es erst am Nachmittag unterwegs.
0: Liebe Josephine, vielen Dank. Ja, und wir machen jetzt weiter mit Musik.

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1: Um 14 Uhr mit Alexander Terhorst. Die EU-Kommission will die europäischen Schuldenregeln weiter lockern. Hintergrund sind die stark gestiegenen Energiekosten durch den Iran-Krieg. Nach einem Vorschlag der Brüsseler Behörde sollen künftig höhere Schulden auch für Investitionen in die Energiewende erlaubt sein. Dazu zählten Maßnahmen, die seit Februar umgesetzt würden und die Abhängigkeit von importierten fossilen Brennstoffen verringern. Rechnerisch könnte Deutschland dann mehr als 25 Milliarden Euro zusätzlich in entsprechende Energieprojekte investieren. Bei einem iranischen Drohnenangriff auf den Flughafen von Kuwait ist mindestens ein Mensch getötet worden. Das teilten das Außen- und das Verteidigungsministerium des Golfstaats mit. Das Gesundheitsressort sprach von mindestens 63 Verletzten. Viele von ihnen seien nach Explosionen in Krankenhäuser gebracht worden. Die Behörde für zivile Luftfahrt in Kuwait ließ zunächst alle Flüge aussetzen oder umleiten. Inzwischen heißt es, der Betrieb an einem der Terminals sei wieder aufgenommen worden. Die Bundesregierung will die Kreislaufwirtschaft ausbauen, um Deutschland unabhängiger von Rohstoffimporten zu machen. Das Bundeskabinett beschloss, mehrere Maßnahmen gefördert werden sollen, neue Produktionsverfahren und das Recyceln kritischer Rohstoffe. Das Geld dafür soll aus dem Klima- und Transformationsfonds kommen. Die Umweltorganisation WWF kritisierte, es fehlten verbindliche Ziele, um den Rohstoffverbrauch tatsächlich zu senken. In Sachsen und Sachsen-Anhalt kommt es zu erheblichen Behinderungen im Bahnverkehr. Grund dafür ist ein Kabeldiebstahl im Raum Bitterfeld. Nach Angaben der Deutschen Bahn schalten viele Signale nicht mehr auf grün. Betroffen sind mehrere S-Bahn-Linien zwischen Halle, Dessau und Leipzig sowie der Regionalexpress RE13. Einzelne Verbindungen fallen aus, andere verspäten sich, so auch ICE-Züge zwischen Halle und Berlin. Laut Bahn könnten die Probleme noch bis zum Abend dauern. In einer Ferkelaufzucht im Kreis Wittenberg soll es nach Recherchen des MDR zu schweren Fällen von Tierquälerei gekommen sein. Es handelt sich um einen Betrieb, der von der Initiative Tierwohl zertifiziert war. Videoaufnahmen von Tierschützern zeigen, wie Mitarbeiter junge Ferkel mehrfach mit dem Kopf auf den Boden schlagen. Der Betreiber erklärte dem MDR, arbeitsrechtliche Konsequenzen gezogen zu haben. Die Initiative Tierwohl konnte die Verstöße bei einer eigenen Kontrolle nicht feststellen. Das waren die Nachrichten.
2: Das Wetter. Am Nachmittag Sonne und dichtere Wolken mit einzelnen Schauern und Gewittern bei 17 bis 23 Grad und teils starkböiger Wind. Morgen von Westen her immer mehr Wolken mit kräftigen Schauern und Gewittern. Davor, vor allem in Sachsen, noch Sonne bei 18 bis 25 Grad. Am Freitag weiter unbeständig bei maximal 21 Grad. Am Samstag kleine Wetterberuhigung mit weniger Schauern und mehr Sonne und wieder wärmer bis 25 Grad.
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2: Und sie will nochmal. Ja, Claudia Jung, aber was? Irgendwann ist mal rein. Schöne Grüße.

Zurück in die 70er mit Wenke-Möhre und Baden mit und ohne. Ja, und wir gucken jetzt ins Morgen und damit schöne Grüße aus der MDR-Schlagerwelt. Genau, Sie haben richtig gehört, wir gucken ins nächste Jahr, ins Jahr 2027, denn da ändert sich ja bei uns einiges in der MDR-Schlagerwelt. 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So, und wir machen jetzt weiter mit Musik. Die kommt von Fantasy. 1001 Nacht.

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1: Aus Sachsen mit Susanne Prager. In Dresden sind zwei mutmaßliche Funktionäre der verbotenen Arbeiterpartei Kurdistans PKK angeklagt worden. Das teilte die Generalstaatsanwaltschaft Dresden mit. Der Hauptverdächtige wurde im November festgenommen und sitzt in U-Haft. Der 54-Jährige soll unter anderem eine Bestrafungsaktion angeordnet haben. Bei dieser wurde ein Mann mit einem Messer verletzt. Zwei weitere Männer sollen die PKK zwischen 2015 und 2018 unterstützt haben. Einer trieb etwa Spendengelder ein. Das Landratsamt des Kreises Sächsische Schweiz-Osterzgebirge hat vor betrügerischen E-Mails gewarnt. In einer Mitteilung heißt es, es gehe um Mails mit dem Absender Zulassungsstelle. Daran werde eine Sicherheitsprüfung von Fahrzeugen angekündigt und mit Bußgeldern gedroht für den Fall, dass man nicht an der Prüfung teilnimmt. Das Landratsamt erklärte dazu, es gebe keine solche Sicherheitsprüfung und man sollte auf keinen Fall den angegebenen Link anklicken. 3 Jahre nach dem Polizeieinsatz am sogenannten Tag X in Leipzig sind 90% der Ermittlungsverfahren wegen schweren Landfriedensbruchs eingestellt worden. Das geht aus einer Anfrage der linken Landtagsabgeordneten Juliane Nagel hervor. Am 3. Juni 2023 hatte die Polizei mehr als 1300 Menschen stundenlang in der Südvorstadt eingekesselt. Viele Verfahren scheiterten, da Tatvorwürfe nicht nachweisbar waren. Nagel nennt das Vorgehen der Polizei weiter unverhältnismäßig. Sie fordert, gespeicherte Daten der Betroffenen zu löschen und verlangt eine Entschuldigung von Innenministerium und Polizei.
2: Das Wetter in Sachsen. Bis zum Abend im Elbtal und der Oberlausitz überwiegend stark bewölkt, sonst aber auch ein bisschen Sonne. Stellenweise gibt's kurze Schauer oder Gewitter bei 17 bis 22 auf dem Fichtelberg bei 13 Grad. In der Nacht wird's trockener, die Wolken gehen zurück bei 13 bis 9 Grad. Morgen zunächst häufig Sonne, dann wieder Wolken mit Schauern und Gewittern in der Oberlausitz. Bleibt's bis in den Nachmittag trocken bei 20 bis 25 Grad.
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2: 3 Songs am Stück jetzt von André Stade, Kirsten und CS Karriere. Nenn es, wie du willst.

0: Ach, was für schöne Worte kommen denn da von André Stade. Und wie recht er doch hat, schenken Sie doch auch Ihren Träumen wieder Flügel. Und wenn's, ja, einfach nur das kleine Glück ist, was man sich schenkt, indem man sich einfach bei dem tollen Wetter raussetzt und vielleicht was grillt. Also was Sie so bei uns hier im Sendegebiet anstellen, dazu haben wir uns einfach mal umgehört.
1: Kaffee trinken im Garten, grillen,
2: spazieren gehen, gut essen.
3: Schwimmen, Zeit nehmen mit Kindern.
4: Heute Abend werden wir uns noch schön in unserem Garten aufhalten und grillen. Zumindest die Zeit draußen verbringen bei dem schönen Wetter.
0: So ist es, das muss man nutzen. Ich meine, die Winter werden ja dann wieder lang und trüb.

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1: Um 15 Uhr mit Alexander Terhorst. Die EU-Kommission will die europäischen Schuldenregeln weiter lockern. Hintergrund sind die stark gestiegenen Energiekosten durch den Iran-Krieg. Nach einem Vorschlag der Brüsseler Behörde sollen künftig höhere Schulden auch für Investitionen in die Energiewende erlaubt sein. Zum Beispiel für den Umstieg von Gas- und Ölheizungen auf Wärmepumpen oder die Installation von Solaranlagen. Rechnerisch könnte Deutschland dann mehr als 25 Milliarden Euro zusätzlich in solche Projekte investieren. Bei einem iranischen Drohnenangriff auf den Flughafen von Kuwait ist mindestens ein Mensch getötet worden. Wie die Regierung mitteilte, gab es außerdem 63 Verletzte. Viele von ihnen seien nach den Explosionen in Krankenhäuser gebracht worden. Der Iran hat sich bisher nicht direkt zu dem Angriff geäußert. Die Revolutionsgarden erklärten allgemein, man habe mit Attacken auf Ziele in Kuwait und Bahrain auf Militärschläge der US-Armee reagiert. Die Bundesregierung verurteilte den Flughafenangriff aufs Schärfste. Die Bundesregierung will die Kreislaufwirtschaft ausbauen, um Deutschland unabhängiger von Rohstoffimporten zu machen. Das Bundeskabinett beschloss dazu, mehrere Maßnahmen gefördert werden sollen, neue Produktionsverfahren und das Recyceln kritischer Rohstoffe. Das Geld dafür soll aus dem Klima- und Transformationsfonds kommen. Die Umweltorganisation WWF kritisierte, es fehlten verbindliche Ziele, um den Rohstoffverbrauch tatsächlich zu senken. In Sachsen und Sachsen-Anhalt kommt es zu erheblichen Behinderungen im Bahnverkehr. Grund dafür ist ein Kabeldiebstahl im Raum Bitterfeld. Nach Angaben der Deutschen Bahn schalten viele Signale nicht mehr auf grün. Betroffen sind mehrere S-Bahn-Linien zwischen Halle, Dessau und Leipzig sowie der Regionalexpress RE13. Einzelne Verbindungen fallen aus. Andere verspäten sich, so auch ICE-Züge zwischen Halle und Berlin. Laut Bahn könnten die Probleme bis in den Abend hinein andauern. In einer Ferkelaufzucht im Kreis Wittenberg soll es nach Recherchen des MDR zu schweren Fällen von Tierquälerei gekommen sein. Es handelt sich um einen Betrieb, der von der Initiative Tierwohl zertifiziert war. Videoaufnahmen von Tierschützern zeigen, wie Mitarbeiter junge Ferkel mehrfach mit dem Kopf auf den Boden schlagen. Der Betreiber erklärte dem MDR, arbeitsrechtliche Konsequenzen gezogen zu haben. Die Initiative Tierwohl konnte die Verstöße bei einer eigenen Kontrolle nicht feststellen. Das waren die Nachrichten.
2: Das Wetter. Am Nachmittag Sonne und dichtere Wolken mit einzelnen Schauern und Gewittern bei 17 bis 23 Grad und teils starkböiger Wind. Morgen von Westen her immer mehr Wolken mit kräftigen Schauern und Gewittern. Davor vor allem in Sachsen noch Sonne bei 18 bis 25 Grad. Am Freitag weiter unbeständig bei maximal 21 Grad. Am Samstag kleine Wetterberuhigung mit weniger Schauern und mehr Sonne und wieder wärmer bis 25 Grad.
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2: Vielen Dank für die Blumen. Ja, das gibt's jetzt ja bei uns von Udo Jürgens. Schönen Nachmittag.

wir das ab nächsten Ersten mal probieren. Vielen Dank für die Blumen, vielen Dank, wie lieb von dir.

Ja, und vielleicht können Sie sich ja Ihren besten Kumpel schnappen. Heute am 3. Juni, denn heute, da haben wir den Welttag des Laufens. Also schnüren wir die Sportschuhe ein bisschen fester und los geht's. Aber keine Sorge, Sie müssen heute keinen Marathon gewinnen. Es geht einfach um den Spaß an der Bewegung, an der frischen Luft. Egal, ob Sie zügig zum Bäcker spazieren, durch den Park joggen oder einfach schwungvoll zu unseren Liedern durchs Wohnzimmer tanzen. Hauptsache, wir kommen gemeinsam in Bewegung. Laufen befreit schließlich den Kopf und schüttet jede Menge Glückshormone aus. Genau wie ein richtig guter Schlager. Ja, und wir bringen jetzt Ihren Kreislauf so richtig in Schwung, Musik an und auf die Plätze fertig los mit, ja, es wird ein bisschen traurig. Christian Leis, Ihr Ring liegt noch hier. Schöne Grüße aus Ihrer MDR-Schlagerwelt.

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1: Aus Sachsen mit Susanne Prager. Die wirtschaftliche Stabilisierung der Flughäfen Leipzig, Halle und Dresden ist nach Einschätzung eines Luftverkehrsexperten noch kein Grund zur Entwarnung. Wissenschaftler Hartmut Fricke von der TU Dresden rechnet damit, dass sich die Rahmenbedingungen für die Luftverkehrswirtschaft nicht wirklich vereinfachen. Die beiden sächsischen Flughäfen hatten nach jahrelangen Verlusten erstmals wieder Gewinne gemeldet. Wie die Mitteldeutsche Flughafen AG mitteilte, wurde im vergangenen Jahr ein Überschuss von 10,5 Millionen Euro erwirtschaftet. Demnach haben auch staatliche Erstattungen für Sicherheitsaufgaben zum positiven Ergebnis beigetragen. Ende des Monats wird in Freiberg wieder Bergstadtfest gefeiert und dafür steht jetzt das Programm. Zur 39. Auflage wird die Altstadt zur großen Festmeile mit Musik, Fahrgeschäften, Kulinarik und rund 100 Programmpunkten. Zu den Höhepunkten gehören Live-Konzerte vor dem Rathaus, eine große Vereinsshow, Familienprogramm sowie die traditionelle Bergparade mit rund 800 Teilnehmern. Am Leipziger Hauptbahnhof hat die Bundespolizei gestern einen gesuchten Straftäter festgenommen. Gegen den 39-jährigen Inder lag ein Haftbefehl vor, der erst wenige Stunden zuvor vom Amtsgericht erlassen worden war. Der Mann war in der Vergangenheit wiederholt wegen verschiedener Straftaten aufgefallen, darunter Körperverletzung, Sexual- und Eigentumsdelikte sowie Hausfriedensbruch. Der Beschuldigte sitzt nun in Untersuchungshaft.
2: Das Wetter in Sachsen. Bis zum Abend im Elbtal und der Oberlausitz überwiegend stark bewölkt, sonst aber auch ein bisschen Sonne. Stellenweise gibt's kurze Schauer oder Gewitter bei 17 bis 22 auf dem Fichtelberg bei 13 Grad. In der Nacht wird's trockener, die Wolken gehen zurück bei 13 bis 9 Grad. Morgen zunächst häufig Sonne, dann wieder Wolken mit Schauern und Gewittern in der Oberlausitz. Bleibt's bis in den Nachmittag trocken bei 20 bis 25 Grad.
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2: Weiter geht's mit einer Künstlerin, die kann nicht genug bekommen, Gitte Henning.

Willkommen in der MDR Schlagerwelt. Ja, sie fliegen nicht nur durch die Lüfte, sie sind auch die wichtigsten Schädlingsbekämpfer in unseren mitteldeutschen Gärten. Heute am 3. Juni, da feiern wir nämlich den Welttag der Amsel. Früher ein scheuer Waldvogel, ist die Schwarzdrossel heute der treueste Begleiter in unseren Gärten. Weltweit gelten die Bestände zwar als stabil, doch bei uns in Deutschland machen sich Naturschützer zunehmend Sorgen. Daten des NAPU zeigen einen deutlichen Abwärtstrend, vor allem weil das tropische Usutu-Virus den Vögeln schwer zu schaffen macht. Dabei sind Amseln unersetzlich für unser Ökosystem. Als fleißige Bodenjäger regulieren sie Insektenlarven und Schnecken. Gleichzeitig pflanzen sie unbewusst neue Hecken, indem sie die Samen von gefressenen Beeren überall verbreiten. Grund genug, heute Danke zu sagen und den kleinen Sängern im Sommer eine flache Schale mit frischem Wasser in den Garten zu stellen.

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1: Um 16 Uhr mit Alexander Terhorst. In der Halberstädter Würstchen- und Konservenfabrik steht seit gestern die Produktion still. Das gab die Gewerkschaft Nahrung Genuss Gaststätten bekannt. Wie das Amtsgericht Magdeburg mitteilt, hat die Tochterfirma, die Halberstädter Konserven GmbH, erneut Antrag auf ein Insolvenzverfahren gestellt. Erst im Januar war das vorherige aufgehoben worden. Die vorläufige Insolvenzverwalterin erklärte, die 150 Beschäftigten hätten im April das letzte Gehalt bekommen. Die Bundesagentur für Arbeit werde auch kein Insolvenzgeld für sie bereitstellen. In Dresden werden gut 300 Millionen Euro in ein Flusswasserwerk an der Elbe investiert. Wie das Unternehmen Sachsenenergie mitteilt, wird das Projekt vom Konzern Hochtief umgesetzt und von Stadt und Land gefördert. Ab 2030 soll die Halbleiterindustrie ihr Brauchwasser aus dem Werk beziehen. Der Verband Silicon Saxony erklärte, die Investition gebe der Branche einen weiteren Wachstumsimpuls. Die Thüringer Generalstaatsanwaltschaft hat Anklage gegen ein mutmaßliches IS-Mitglied erhoben. Dem 63-jährigen Iraker wird vorgeworfen, sich 2014 freiwillig der Terrororganisation angeschlossen zu haben und für sie tätig gewesen zu sein. Unter anderem soll er IS-Propaganda verbreitet haben. Der Beschuldigte befindet sich seit seiner Festnahme im Dezember in Untersuchungshaft. Das Oberlandesgericht Jena muss nun entscheiden, ob es die Anklage zulässt. Die EU-Kommission will die europäischen Schuldenregeln weiter lockern. Hintergrund sind die stark gestiegenen Energiekosten durch den Iran-Krieg. Nach einem Vorschlag der Brüsseler Behörde sollen künftig höhere Schulden auch für Investitionen in die Energiewende erlaubt sein, zum Beispiel für den Umstieg von Gas- und Ölheizungen auf Wärmepumpen oder die Installation von Solaranlagen. Rechnerisch könnte Deutschland dann mehr als 25 Milliarden Euro zusätzlich in solche Projekte investieren. Der Film Falsche Bewegung von Regisseur Wim Wenders darf vorerst nicht mehr gezeigt werden. Das teilte die Wim Wenders Stiftung mit. Der Film war 1975 entstanden. Daran gibt es eine umstrittene Nacktszene mit der damals 13-jährigen Nastassja Kinski. Die Schauspielerin hatte gefordert, dass die Szene aus dem Film entfernt wird. Ihr Anwalt drohte andernfalls mit einer Klage. Das waren die Nachrichten.
2: Das Wetter. Am Nachmittag Sonne und dichtere Wolken mit einzelnen Schauern und Gewittern bei 17 bis 23 Grad und teils starkböiger Wind. Morgen von Westen her immer mehr Wolken mit kräftigen Schauern und Gewittern. Davor vor allem in Sachsen noch Sonne bei 18 bis 25 Grad. Am Freitag weiter unbeständig bei maximal 21 Grad. Am Samstag kleine Wetterberuhigung mit weniger Schauern und mehr Sonne und wieder wärmer bis 25 Grad.
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2: Den richtigen Ohrwurm habe ich jetzt für Sie von den Olsen Brothers, weil nur die Liebe zählt.

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1: So ist es und Sie können dabei sein, wenn Sie mögen, bei Beatrice Egli. Tanzen, Lachen, Leben heißt ihre aktuelle Tournee. Und damit kommt sie auch in unser Sendegebiet. Und ja, am 2. Oktober in die Messe nach Erfurt. Dann geht's weiter nach Dresden in die Messe am 16. Oktober. Dann die Quarterback Immobilien Arena in Leipzig am 17. Oktober. Und nach Magdeburg, da kommt sie auch in die Getek Arena am 23. Oktober. Und dann noch Zwickau Sparkassen Arena im November am 12. November. Ja, wenn Sie das nochmal nachlesen wollen, schauen Sie dazu gerne mal im Internet. Schöne Grüße!

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1: Aus Sachsen mit Susanne Prager. Sachsens Justizministerin Geiert will den Straftatbestand der Politikerbeleidigung abschaffen. Das teilte das sächsische Justizministerium mit. Demnach hält die CDU-Politikerin einen besonderen strafrechtlichen Schutz für Politiker in dieser Hinsicht für nicht erforderlich. Die Strafbarkeit habe verbale Angriffe auf Amts- und Mandatsträger bisher nicht effektiv verhindert. Stattdessen kämen Sorgen auf, dass eine polemische Auseinandersetzung im politischen Diskurs nicht mehr ohne weiteres möglich sei. Geiert will ihren Vorstoß kommende Woche bei der Justizministerkonferenz in Hamburg vorstellen. Nach der Attacke auf einen Obdachlosen in Torgau ist ein dritter Verdächtiger festgenommen worden. Laut Staatsanwaltschaft befinden sich damit nun zwei 14-Jährige und ein 17-Jähriger in Jugendhaft. Außerdem wird gegen eine 42-Jährige wegen gefährlicher Körperverletzung ermittelt. Insgesamt gibt es 9 Tatverdächtige. Sie sollen Ende April im Stadtpark Lassi einen geistig beeinträchtigten Obdachlosen misshandelt und verletzt haben. Videos davon hatten sie danach in sozialen Medien verbreitet. Die Hochschule Zittau-Görlitz hat in Zittau ein grünes Klassenzimmer unter freiem Himmel eröffnet. Die Anlage bietet Platz für rund 30 Menschen. Sie eröffnet Studierenden neue Möglichkeiten für Lehr- und Lernformate und Workshops, teilt die Hochschule mit. Für Kinder und Jugendliche soll es dort Bildungsangebote zu Naturwissenschaften, Nachhaltigkeit und Zukunftstechnologien geben.
2: Das Wetter in Sachsen. Am Abend in Ostsachsen teils stark bewölkt, sonst wechselnd bewölkt mit Sonne und einzelnen Schauern bei 15 bis 19 Grad. Nachts wird's trockener, im Verlauf ist es locker bewölkt und klar bei 13 bis 9 Grad. Morgen zunächst häufig Sonne, später von Westen her dann wieder Wolken und Schauer und Gewitter. In der Oberlausitz bleibt's bis in den Nachmittag trocken bei 20 bis 25 Grad.
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2: Auf geht's ins Reich der Legenden mit Guido Hoffmann.
4: 1764 siegten die Engländer über schottische Stuart-Anhänger in der Schlacht von Culloden Moor. Im Kampf stirbt ein schottischer Adeliger und als seine heimliche Geliebte dies erfährt, stürzt sie sich nachts in die Sturmflut und ertrinkt. Und immer wenn eine Sturmflut herrscht, dürfen sich ihre Schatten hoch oben im alten Schloss für

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1: Willkommen, schön, dass Sie eingeschaltet haben. Ja, sagen Sie mal, erinnern Sie sich noch an das Gefühl, als Kind ganz tief in eine spannende Geschichte einzutauchen? Genau dieses Leuchten in den Augen gab es am vergangenen Samstag in Erfurt zu sehen. Da sind nämlich die Erfurter Kinderbuchtage 2026 gestartet. Zum Auftakt ging es mitten hinein in die älteste Kakteenzucht der Welt. Bei Kakteenhage las Star-Autorin Sabine Ludwig unter freiem Himmel aus ihrem neuen Buch Barnaby schlägt wieder zu. Ich war dabei in der Erfurter Kulturoase mitten im Grünen und Buchhändler und Mitorganisator Peter Peterknecht war nach der Eröffnung sichtlich begeistert.
2: Wir sind jetzt wirklich schon zum sechsten Mal bei Kakteenhage und macht richtig, richtig Spaß. Und wir bestellen uns immer schönes Wetter und es klappt auch immer gut. Und heute haben wir wieder unsere Eröffnungsveranstaltung gehabt. Und die Frau Ludwig hat die Kinder begeistert, hat uns begeistert und wahrscheinlich Sie auch.
1: Ja, das war ich. Und nicht nur die Großen, vor allem die kleinsten Kritiker waren völlig aus dem Häuschen. Wenn zwischen stacheligen Kakteen plötzlich herzhaft gelacht wird. Ein Event für Groß und Klein, auch um Kinder vielleicht noch mehr zum Lesen zu bringen. Wie mir Marie erzählt.
3: Nein, ich kenne die noch nicht. Ja. Also ich kannte auch das Buch vorher noch nicht. Für mich war das was Neues.
1: Und die 11-jährige Marie war so begeistert, dass sie sich jetzt ein Buch oder mehrere Bücher von Sabine Ludwig zum Lesen wünscht.
3: Ja, den ersten Teil, weil cool. Der zweite kam ja hier.
1: Ich war und bin begeistert, denn auf den Erfurter Kinderbuchtagen gibt's noch diese Highlights und Karten für diese Events. Und zwar jetzt am kommenden Samstag auf der Sibiri-Wiese. Und da kommt Frauke Scheunemann mit ihrem Kinderbuch Yamoto. Und was es genau für ein Buch ist, das verrät Herr Peterknecht selbst.
2: Das ist ein Comicroman für Kinder so ab 10. Und dann am nächsten Freitag, am 12. kommt die Katja Brandes. Mhm. Katja Brandes kommt ins Atrium der Stadtwerke mit ihrem neuen Kinderbuch, also kein Seawalker, aber ein tolles Buch. Und am Samstag, am 13. feiern wir Geburtstag. Und zwar 20 Jahre Kuh Lieselotte. Wird ein toller Abend für die ganze Familie.
1: Ein wunderbarer Beweis, dass das gedruckte Buch und echte Geschichten die Herzen der Kinder immer noch im Sturm erobern. Wer das selbst erleben möchte, die Erfurter Kinderbuchtage laufen noch mit einem tollen bunten Programm bis zum Samstag, den 13. Juni. Alle Infos zu den Lesungen finden Sie natürlich auch online.

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1: Um 17 Uhr mit Jean-Marc Heukemes. In der Halberstädter Würstchen- und Konservenfabrik steht seit gestern die Produktion still. Das gab die Gewerkschaft Nahrung Genuss Gaststätten bekannt. Wie das Amtsgericht Magdeburg mitteilte, hat die Tochterfirma, die Halberstädter Konserven GmbH, erneut Antrag auf ein Insolvenzverfahren gestellt. Erst im Januar war das vorherige aufgehoben worden. Die vorläufige Insolvenzverwalterin erklärte, die 150 Beschäftigten hätten im April das letzte Gehalt bekommen. Die Bundesagentur für Arbeit werde auch kein Insolvenzgeld für sie bereitstellen. Rentenberater Andreas Irion geht davon aus, dass es die abschlagsfreie Frührente weiterhin geben wird. Der Präsident des Bundesverbandes der Rentenberater sagte dem MDR, der Vorschlag aus der Bertelsmann-Studie sei ein Papiertiger. Ein abschlagsfreier Renteneintritt nach 45 Beitragsjahren werde auch künftig möglich sein. Das stehe im Koalitionsvertrag von Union und SPD. Nach der Studie der Bertelsmann-Stiftung könnten durch die Abschaffung der Rente mit 63 rund 9,5 Milliarden Euro gespart werden. Die EU-Kommission hat Deutschland aufgerufen, die öffentliche Verwaltung schneller zu modernisieren und zu digitalisieren. Das geht aus der neuen halbjährlichen Begutachtung der Mitgliedsländer hervor. Danach soll die Bundesrepublik auch ihre Investitionspolitik verbessern, um Wohnraum erschwinglicher zu machen. Die EU-Kommission nimmt auch zur Kenntnis, dass Deutschland das erlaubte Defizit in diesem Jahr überschreiten wird. Ein Strafverfahren wird es aber nicht geben. Die Bundesregierung nutzt eine Sonderregel, die höhere Verteidigungsausgaben ermöglicht. Der Golfstaat Kuwait hat die jüngsten iranischen Angriffe scharf verurteilt. Das Außenministerium erklärte zwei iranische Diplomaten zu unerwünschten Personen und rief sie auf, das Land binnen 24 Stunden zu verlassen. Außerdem soll die Zahl der Mitarbeiter in der iranischen Botschaft in Kuwait verringert werden. Die iranischen Streitkräfte hatten unter anderem den Hauptstadtflughafen von Kuwait angegriffen. Dabei kam ein Mensch ums Leben, 63 weitere wurden verletzt. Der Film Falsche Bewegung von Regisseur Wim Wenders darf vorerst nicht mehr gezeigt werden. Das teilte die Wim Wenders Stiftung mit. In dem Film von 1975 gibt es eine umstrittene Nacktszene mit der damals 13-jährigen Nastassja Kinski. Die Schauspielerin fordert seit Jahren, dass die Szene aus dem Film entfernt wird. Wenders bat Kinski nun um Entschuldigung. Er hätte sie damals besser beschützen müssen. Das waren die Nachrichten.
2: Das Wetter. Am Abend Sonne und Wolken und einzelne Schauer bei 16 bis 20 Grad. Dazu gibt es teils starke Böen. In der zweiten Nachthälfte einzelne Schauer, Tiefstwerte bei 14 bis 9 Grad. Morgen von Westen her immer mehr Wolken mit kräftigen Schauern und Gewittern. Davor vor allem in Sachsen noch Sonne bei 18 bis 25 Grad. Und am Freitag, da bleibt es weiter unbeständig bei maximal 21 Grad.
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2: Ja, und jetzt geht's um zwei alte Freunde zusammen mit Uta Freudenberg. Schönen Nachmittag.

0: Ein Gruß aus ihrer MDR-Schlagerwelt. Die Europäische Union ist dabei, den Umgang mit Migranten deutlich zu verschärfen. Ein Schritt auf der Agenda ist die Einrichtung sogenannter Abschiebezentren im Ausland. Vielleicht auch nach dem Motto, aus dem Auge, aus dem Sinn, sollen da abgelehnte Asylbewerber, die nicht in ihre Heimat zurückgebracht werden können, in Lager abgeschoben werden. Die EU-Staaten haben dem zugestimmt. Was bedeutet das für Sachsen-Anhalt? Sacha Böttcher berichtet.
1: Nach Angaben des Innenministeriums in Sachsen-Anhalt waren im vergangenen Jahr rund 4.700 Menschen verpflichtet, das Land zu verlassen. Doch Abschiebungen scheitern oft, weil Herkunftsländer nicht kooperieren, weil Papiere fehlen oder weil die Betroffenen schlicht nicht anzutreffen sind. In so einem Fall dürfen sie meist erstmal bleiben, mit einer sogenannten Duldung. Hier setzen die geplanten Return-Hubs an. Statt in Deutschland zu bleiben, könnten diese Menschen zunächst in ein anderes Land außerhalb der EU gebracht werden. Für die Bundesländer, die die Abschiebung organisieren müssen, eine erhebliche Entlastung, meint die Innenministerin von Sachsen-Anhalt, Tamara Zieschang.
2: Der jetzige Aufwand, ausreisepflichtige Ausländer, die an ihrer Identitätsfeststellung nicht mitwirken, beziehungsweise auch die Gespräche mit den Herkunftsstaaten, um eine Ausreise zu ermöglichen, binden Verwaltungen in unglaublichem Maße. Da müssen Busfahrten organisiert werden, da müssen Dolmetscher gestellt werden. Das bindet tagtäglich enorme Kräfte, nicht nur in Sachsen-Anhalt, sondern auch im Bund. Und genau deshalb begrüße ich so diese europäische Einigung, weil sie ermöglicht, dass wir den sanktionieren, der nicht bereit ist mitzuwirken. Und damit fallen sie dem deutschen Steuerzahler nicht mehr zur Last.
1: Kritiker sehen das anders. Sie befürchten eher mehr Aufwand für Verwaltung und Gerichte. Auch ein Blick nach Großbritannien zeigt das. Dort hatten Gerichte das geplante Abschiebeabkommen mit Ruanda für illegal erklärt, unter anderem wegen Menschenrechtsbedenken. Solche Prüfungen wären auch hier nötig, betont die Rechtsreferentin von Pro Asyl, Wiebke Judith.
3: Ich denke, gerade da wird sehr viel auf die Gerichte zukommen, denn das wird alles andere als einfach zu beurteilen, ob halt ein Syrer im Sudan sicher ist oder ein Eritreer in Ägypten. Ja, das wird eine super komplexe Angelegenheit und aus unserer Sicht natürlich auch in vielen Fällen tatsächlich rechtswidrig. Also da sehe ich schon die nächste Klagewelle kommen, sollte das jemals in der Praxis umgesetzt werden.
1: Der Vorwurf von Pro Asyl, die EU verlagere das Problem nach dem Motto aus den Augen, aus dem Sinn. Zurückhaltender äußert sich der Städte- und Gemeindebund Sachsen-Anhalt. Dort heißt es schriftlich auf Anfrage von MDR aktuell, eine Bewertung sei derzeit kaum möglich. Zu viele Details seien noch unklar. Städte und Landkreise wären aber weiterhin betroffen. Doch wie realistisch ist das Ganze überhaupt? Konstantin Roschka ist Migrationsexperte und Professor für Sozialrecht an der Evangelischen Hochschule in Freiburg. Er hält einen breiten Einsatz solcher Zentren für eher unwahrscheinlich.
4: Also ich halte es für realistisch, dass es Länder geben wird, die versuchen werden, eine Vereinbarung zu schließen. Österreich diskutiert gerade über Return Hubs in Usbekistan zum Beispiel. Das heißt, dass es zu so einer Vereinbarung kommen wird. Das glaube ich schon, aber dass man da Personen wird hinbringen können, das halte ich schon für sehr zweifelhaft. Und wenn, dann sicher nicht in einer größeren Anzahl von Personen, die in so Return Hubs abgeschoben werden könnten.
1: Als Grund nennt Roschka ebenfalls menschenrechtliche Bedenken.
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1: Aus Sachsen mit Susanne Prager. Sachsens Justizministerin Geiert will den Straftatbestand der Politikerbeleidigung abschaffen. Das teilte das sächsische Justizministerium mit. Demnach hält die CDU-Politikerin einen besonderen strafrechtlichen Schutz für Politiker in dieser Hinsicht für nicht erforderlich. Die Strafbarkeit habe verbale Angriffe auf Amts- und Mandatsträger bisher nicht effektiv verhindert. Stattdessen kämen Sorgen auf, dass eine polemische Auseinandersetzung im politischen Diskurs nicht mehr ohne Weiteres möglich sei. Geiert will ihren Vorstoß kommende Woche bei der Justizministerkonferenz in Hamburg vorstellen. Regina Zindler ist tot. Wie die Bild-Zeitung heute berichtet, erlag die Maschendrahtzaun-Ikone bereits am 5. Mai in Zwickau einem Krebsleiden. Ihrem eigenen Wunsch zufolge sei sie dort in einem anonymen Gemeinschaftsgrab auf dem Hauptfriedhof beigesetzt worden. Zindler wurde 78 Jahre alt. Die Sächsin erlangte 1999 durch eine Gerichtsshow im deutschen Fernsehen bundesweite Bekanntheit. Stefan Raab machte sie in seiner Comedy-Show TV Total mit einem satirischen Song unsterblich. Chillen und Kultur und Aussicht genießen. An der Friedensbrücke in Bautzen. Der Kulturgarten des Sorbischen Nationalensembles startet am Sonnabend in seine 5. Saison. Bis August gibt es Jazz, Pop und sorbische Musik bis hin zum Tango. Dabei steht jeden Sonnabend eine andere Musikerkombo auf der neu errichteten Bühne.
2: Das Wetter in Sachsen. Am Abend in Ostsachsen teils stark bewölkt, sonst wechselnd bewölkt mit Sonne und einzelnen Schauern bei 15 bis 19 Grad. Nachts wird's trockener, im Verlauf ist es locker bewölkt und klar bei 13 bis 9 Grad. Morgen zunächst häufig Sonne, später von Westen her dann wieder Wolken und Schauer und Gewitter. In der Oberlausitz bleibt's bis in den Nachmittag trocken bei 20 bis 25 Grad.
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2: Ach, träumen Sie nicht auch manchmal von einer wunderschönen Insel? Also, dann jetzt auch ab auf die Insel zusammen mit Xanadu.

0: Willkommen zurück in der MDR Schlagerwelt. Die Europäische Union will künftig unabhängiger von amerikanischen und chinesischen Technologiekonzernen werden. Dazu legte die EU-Kommission in Brüssel heute neue Gesetzespakete vor. Andreas Meyer-Feist mit den Einzelheiten.
1: Abhängigkeit bedeutet eine potenzielle Gefahr. Mit diesen Worten warnte EU-Technologiekommissarin Henna Virkkunen vor ferngesteuerten Abschaltmechanismen, sogenannten Kill-Switches, die Stromnetze und elektronische Dienste aller Art lahmlegen könnten. In kritischen Bereichen will die EU deshalb wieder die Kontrolle zurückgewinnen. In einigen Branchen sollen Unternehmen verpflichtet werden, wenn es geht, europäische Hard- und Software einzusetzen. Amazon, Google und Microsoft decken derzeit etwa 60% des europäischen Cloud-Marktes ab. Um das Verhältnis zugunsten der Europäer umzudrehen, sollen europäische Anbieter in Zukunft gezielt gefördert werden, mit schnellen Genehmigungsverfahren und verbilligtem Strom. Die Gesetzespakete müssen noch vom Europäischen Parlament und von den EU-Mitgliedstaaten verabschiedet werden.

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1: Um 18 Uhr mit Jean-Marc Heukemes. Deutschland ist mit seiner Kandidatur für einen Sitz im Weltsicherheitsrat gescheitert. Das teilte die Präsidentin der UN-Generalversammlung Annalena Baerbock während der Sitzung in New York mit. Demnach unterlag die Bundesregierung bereits im ersten Wahlgang den EU-Partnern Österreich und Portugal. Die beiden Länder werden nun für die kommenden 2 Jahre in dem mächtigsten UN-Gremium vertreten sein. Im Sicherheitsrat gibt es 5 ständige und 10 nichtständige Mitglieder. Die lahmende Wirtschaft ist nach Ansicht vieler Deutscher das drängendste Problem des Landes. Das geht aus dem aktuellen ARD-Deutschland-Trend von Infratest DIMAP hervor. Demnach sind 27% der Befragten der Meinung, dass die Konjunktur die Hauptaufgabe der Politik ist. Die Migration wird nur noch von 21% als derzeit größtes Problem bezeichnet. Aktuell bewerten nur 13% der Befragten die Wirtschaftslage als positiv. Das sind so wenige wie zuletzt während der Wirtschaftskrise 2009. In der Halberstädter Würstchen- und Konservenfabrik steht seit gestern die Produktion still. Das gab die Gewerkschaft Nahrung Genuss Gaststätten bekannt. Wie das Amtsgericht Magdeburg mitteilte, hat die Tochterfirma, die Halberstädter Konserven GmbH, erneut Antrag auf ein Insolvenzverfahren gestellt. Erst im Januar war das vorherige aufgehoben worden. Die vorläufige Insolvenzverwalterin erklärte, die 150 Beschäftigten hätten im April das letzte Gehalt bekommen. Die Bundesagentur für Arbeit werde auch kein Insolvenzgeld für sie bereitstellen. Die queere Community ist entschieden gegen eine Änderung des Selbstbestimmungsgesetzes. Leo Riske vom Verein Trans Interaktiv sagte dem MDR, bundesweit hätten inzwischen 30.000 Menschen das Gesetz genutzt, um ihren Geschlechtseintrag unkompliziert zu ändern. Die Missbrauchsfälle dagegen seien an einer Hand abzuzählen. Die mitteldeutschen Justizminister wollen das Selbstbestimmungsrecht wieder einschränken. Hintergrund ist der Fall der Rechtsextremistin Maler Svenja Liebig. Der VfL Wolfsburg hat nach dem Abstieg aus der Fußball-Bundesliga einen neuen Trainer gefunden. Wie der Verein mitteilte, wird Tobias Strobel bis Sommer 2028 verpflichtet. Der 38-Jährige war bisher Coach beim nordrhein-westfälischen Drittligisten SC Verl. Das waren die Nachrichten.
2: Das Wetter. Am Abend Sonne und Wolken und einzelne Schauer bei 16 bis 20 Grad. Dazu gibt es teils starke Böen. In der zweiten Nachthälfte einzelne Schauer, Tiefstwerte bei 14 bis 9 Grad. Morgen von Westen her immer mehr Wolken mit kräftigen Schauern und Gewittern. Davor vor allem in Sachsen noch Sonne bei 18 bis 25 Grad. Und am Freitag, da bleibt es weiter unbeständig bei maximal 21 Grad.
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2: Englische Popsongs auf Deutsch, das ist ein bewährtes Rezept. Und ja, da habe ich jetzt einen für Sie von Ute Berling, als ob sie Bette Davis wäre.

Willkommen in der MDR Schlagerwelt. Ja, wer sein Glück selbst erfahren will, muss manchmal einfach nur kräftig in die Pedale treten. Ja, vielleicht haben Sie heute Morgen auch schon den Duft von frischem Gras und Sommer an der Luft gerochen. Zum heutigen Tag des Fahrrads erinnern wir uns doch alle gern zurück. Wissen Sie noch, wie stolz wir als Kinder waren, als die Stützräder endlich abkamen? Dieses unbeschreibliche Gefühl von Freiheit. Genau diese Freiheit und die kleinen Glücksmomente im Alltag wollen wir heute feiern. Es muss ja nicht gleich die große Riesentour sein. Eine kleine Runde um den Block reicht oft schon, um das Herz höher schlagen zu lassen. Ja, und passend dazu habe ich jetzt für Sie das passende Lied oder beziehungsweise auch ein wunderschönes Lied von Chichi Anderson. Alle Liebe dieser Welt.

0: Das Wetter in Sachsen. Am Abend in Ostsachsen teils stark bewölkt, sonst wechselnd bewölkt mit Sonne und einzelnen Schauern bei 15 bis 19 Grad. Nachts wird's trockener, im Verlauf ist es locker bewölkt und klar bei 13 bis 9 Grad. Morgen zunächst häufig Sonne, später von Westen her dann wieder Wolken und Schauer und Gewitter. In der Oberlausitz bleibt's bis in den Nachmittag trocken bei 20 bis 25 Grad.
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0: Er war nicht nur ein toller Maler, er war auch ein richtig guter Sänger. Karl Gott und hier ist er mit, ich bin der Adler, du der Wind.

Ist es nicht schön, manchmal einen Moment in der Vergangenheit zu schwelgen? Ja, Marleen war das gerade von Marianne Rosenberg aus dem Jahre 76 und damit einen schönen Abend hier bei uns in der MDR-Schlagerwelt. Wir gucken jetzt mal ganz kurz ins Jahr 2027, denn da ändert sich bei uns hier einiges in der MDR-Schlagerwelt. 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Was es dann da alles zu erleben gibt, lassen Sie sich einfach überraschen und folgen Sie uns bis dahin hier bei uns ja in der MDR-Schlagerwelt im Digitalradio. Und da habe ich jetzt für Sie Patrick Lindner, Bring mir die Sonne wieder zurück.

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1: Um 19 Uhr mit Jean-Marc Heukemes. Deutschland ist mit seiner Kandidatur für einen Sitz im Weltsicherheitsrat gescheitert. Das wurde während der UN-Generalversammlung in New York mitgeteilt. Demnach unterlag die Bundesregierung bereits im ersten Wahlgang den EU-Partnern Österreich und Portugal. Die beiden Länder werden nun für die kommenden 2 Jahre in dem mächtigsten UN-Gremium vertreten sein. Bundesaußenminister Johann Wadephul sprach von einer herben Niederlage. Kanzler Friedrich Merz versicherte, Deutschland bleibe trotz allem ein wichtiger Stützpfeiler in den Vereinten Nationen. Die lahmende Wirtschaft ist nach Ansicht vieler Deutscher das drängendste Problem des Landes. Das geht aus dem aktuellen ARD-Deutschland-Trend von Infratest DIMAP hervor. Demnach sind 27% der Befragten der Meinung, dass die Konjunktur die Hauptaufgabe der Politik ist. Die Migration wird nur noch von 21% als größtes Problem bezeichnet. Nur 13% der Befragten bewerten die Wirtschaftslage zurzeit als positiv. In der Halberstädter Würstchen- und Konservenfabrik steht seit gestern die Produktion still. Das gab die Gewerkschaft Nahrung Genuss Gaststätten bekannt. Die Halberstädter Konserven GmbH stellte erneut einen Antrag auf ein Insolvenzverfahren. Erst im Januar war das vorherige aufgehoben worden. Die vorläufige Insolvenzverwalterin erklärte, die 150 Beschäftigten hätten im April das letzte Gehalt bekommen. Die Bundesagentur für Arbeit werde auch kein Insolvenzgeld für sie bereitstellen. Rentenberater Andreas Irion geht davon aus, dass es die abschlagsfreie Frührente weiterhin geben wird. Der Präsident des Bundesverbandes der Rentenberater sagte dem MDR, der Vorschlag aus der Bertelsmann-Studie sei ein Papiertiger. Ein abschlagsfreier Renteneintritt nach 45 Beitragsjahren werde auch künftig möglich sein. Das stehe im Koalitionsvertrag von Union und SPD. Nach der Studie der Bertelsmann-Stiftung könnten durch die Abschaffung der Rente mit 63 pro Jahrgang rund 9,5 Milliarden Euro gespart werden. Der VfL Wolfsburg hat nach dem Abstieg aus der Fußball-Bundesliga einen neuen Trainer gefunden. Wie der Verein mitteilte, wird Tobias Strobel bis Sommer 2028 verpflichtet. Der 38-Jährige war bisher Coach beim Drittligisten SC Verl. Der TSV 1860 München hat unterdessen bekannt gegeben, keine Lizenz für die nächste Drittligasaison zu bekommen. Der Traditionsklub rutscht damit zum zweiten Mal nach 2017 in die Regionalliga ab. 1860 fehlt das nötige Geld. Das waren die Nachrichten.
2: Das Wetter. Am Abend Sonne und Wolken und einzelne Schauer bei 16 bis 20 Grad. Dazu gibt es teils starke Böen. In der zweiten Nachthälfte einzelne Schauer, Tiefstwerte bei 14 bis 9 Grad. Morgen von Westen her immer mehr Wolken mit kräftigen Schauern und Gewittern. Davor vor allem in Sachsen noch Sonne bei 18 bis 25 Grad. Und am Freitag, da bleibt es weiter unbeständig bei maximal 21 Grad.
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2: Weiter geht's durch den Abend mit Xandra Haag.

Von wegen, schau mich nicht so an. Bei diesem Mann jetzt hier schauen wir ab sofort genau hin, vor allem ganz verliebt hin. Und damit erstmal schöne Grüße aus unserem Studio der MDR Schlagerwelt. Ja, denn hier kommt jetzt der charmante Schauspieler und Schlagersänger Adrian Bori. Und er bringt uns einen neuen Sound mit, der herrlich aus dem Rahmen fällt. Knallige Big Band Bläser treffen auf lässige Jazz-Vibes und eine riesige Portion Frühlingsgefühle. Das ist der perfekte Soundtrack, um das Radio im Auto voll aufzudrehen. Vergessen Sie kurz den Alltag und genießen Sie das pure, unbeschwerte Hochgefühl. Bühne frei für seine brandneue Single. Hier ist Adrian Bori mit An Tagen wie diesen.

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0: Das Wetter in Sachsen. Am Abend in Ostsachsen teils stark bewölkt, sonst wechselnd bewölkt mit Sonne und einzelnen Schauern bei 15 bis 19 Grad. Nachts wird's trockener, im Verlauf ist es locker bewölkt und klar bei 13 bis 9 Grad. Morgen zunächst häufig Sonne, später von Westen her dann wieder Wolken und Schauer und Gewitter. In der Oberlausitz bleibt's bis in den Nachmittag trocken bei 20 bis 25 Grad.
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0: Jetzt ein Mann mit rosa Weitsicht, DJ Ötzi.

Ein Song zum Nachdenken von Michael hier bei uns in der MDR Schlagerwelt. Richtig oder falsch? Ja, und ich möchte mich jetzt so langsam von Ihnen verabschieden. Das ist richtig oder falsch. Es ist einfach an der Zeit. Nach 20 Uhr geht's bei uns weiter mit dem ARD Schlagerabend. Danach gibt's die ARD Schlagernacht, falls Sie bei diesen ja sommerlichen Temperaturen nicht schlafen können. Ich bedanke mich fürs Zuhören. Einen wunderschönen Abend. Schön, dass Sie ja eingeschaltet haben. Bleiben Sie gesund und bleiben Sie dran. Ihre Silvia Martens.

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1: Um 20 Uhr mit Jean-Marc Heukemes. Die Opposition macht Bundeskanzler Friedrich Merz und Außenminister Johann Wadephul für das Scheitern Deutschlands bei der Wahl zum UN-Sicherheitsrat verantwortlich. Die AfD-Vorsitzende Alice Weidel erklärte, eine Blamage folge auf die nächste. Die grünen Politikerin Agnieszka Brugger kritisierte, die Bundesregierung habe Deutschlands Ansehen in der Welt verspielt. Auch der SPD-Koalitionspartner reagiert kritisch. Außenpolitiker Adis Ahmetovic sagte, Deutschland müsse sich fragen, welche Signale es ausgesendet habe. Statt Deutschland wurden Österreich und Portugal für 2 Jahre in den UN-Sicherheitsrat gewählt. Die Deutschen sind gespalten in der Frage, ob andere Parteien mit der AfD zusammenarbeiten sollten. Das geht aus dem aktuellen ARD-Deutschland-Trend von Infratest DIMAP hervor. Demnach halten 47% der Befragten den Unvereinbarkeitsbeschluss der CDU gegenüber der AfD für richtig. Ebenfalls 47% halten ihn für falsch. Allgemein favorisieren etwa 4 von 10 Deutschen den Ausschluss jeglicher Zusammenarbeit mit der AfD. 3 von 10 unterstützen eine Prüfung von Fall zu Fall. Die deutsche Pharmabranche wirft der Bundesregierung eine gescheiterte Standortpolitik vor. Hintergrund ist die Entscheidung der Konzerne Eli Lilly und Boehringer Ingelheim, geplante Großinvestitionen wegen der aktuellen Spardebatte im Gesundheitswesen zu streichen. Der Verband Pharma Deutschland sprach von einem starken Warnsignal. Der Bundesregierung fehle das Bewusstsein für den wirtschaftlichen Aufschwung. In der Halberstädter Würstchen- und Konservenfabrik steht seit gestern die Produktion still. Das gab die Gewerkschaft Nahrung Genuss Gaststätten bekannt. Die Halberstädter Konserven GmbH stellte erneut einen Antrag auf ein Insolvenzverfahren. Erst im Januar war das vorherige aufgehoben worden. Die vorläufige Insolvenzverwalterin erklärte, die 150 Beschäftigten hätten im April das letzte Gehalt bekommen. Die Bundesagentur für Arbeit werde auch kein Insolvenzgeld für sie bereitstellen. Der VfL Wolfsburg hat nach dem Abstieg aus der Fußball-Bundesliga einen neuen Trainer gefunden. Wie der Verein mitteilte, wird Tobias Strobel bis Sommer 2028 verpflichtet. Der 38-Jährige war bisher Coach beim Drittligisten SC Verl. Das waren die Nachrichten. Das Wetter. In der Nacht Bewölkungsrückgang, in Sachsen-Anhalt und Thüringen vereinzelt Schauer bei Tiefstwerten von 14 bis 9 Grad. Morgen Bewölkungszunahme mit Schauern und Gewittern. Davor in Sachsen noch häufig Sonne. Höchstwerte 18 bis 25 Grad bei stark böigem Südwestwind. Die Zeit 20.03 Uhr.
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1: Um 21 Uhr mit Jean-Marc Heukemes. Die Opposition macht Bundeskanzler Friedrich Merz und Außenminister Johann Badefohl für das Scheitern Deutschlands bei der Wahl zum UN-Sicherheitsrat verantwortlich. Die AfD-Vorsitzende Alice Weidel erklärte, eine Blamage folge auf die nächste. Die Grünen-Politikerin Agnieszka Brugger kritisierte, die Bundesregierung habe Deutschlands Ansehen in der Welt verspielt. Auch der SPD-Koalitionspartner reagiert kritisch. Außenpolitiker Adis Ahmetovic sagte, Deutschland müsse sich fragen, welche Signale es ausgesendet habe. Statt Deutschland wurden Österreich und Portugal für 2 Jahre in den UN-Sicherheitsrat gewählt. Die Deutschen sind gespalten in der Frage, ob andere Parteien mit der AfD zusammenarbeiten sollten. Das geht aus dem aktuellen ARD-Deutschland-Trend von Infratest DIMAP hervor. Demnach halten 47% der Befragten den Unvereinbarkeitsbeschluss der CDU gegenüber der AfD für richtig. Ebenfalls 47% halten ihn für falsch. Allgemein favorisieren etwa 4 von 10 Deutschen den Ausschluss jeglicher Zusammenarbeit mit der AfD. 3 von 10 unterstützen eine Prüfung von Fall zu Fall. Die gesetzliche Krankenversicherung hat im ersten Quartal mindestens 1 Milliarde Euro Überschuss erwirtschaftet. Das berichtet die Frankfurter Allgemeine und verweist auf die Verbände von AOK sowie Betriebs- und Ersatzkrankenkassen. Demnach ist das Plus auf die Anhebung der Zusatzbeiträge zurückzuführen. Die Finanzprobleme der GKV seien dadurch nicht gelöst. Deshalb müssten Versicherte im kommenden Jahr mit höheren Beiträgen rechnen. Daran änderten auch die Spargesetze von Gesundheitsministerin Nina Wagen nichts. Die Gewerkschaft Verdi ruft in den laufenden Tarifverhandlungen im Handel erneut zu bundesweiten Warnstreiks auf. Nach Angaben der Gewerkschaft sollen morgen und übermorgen Unternehmen im Einzel- sowie im Groß- und Außenhandel bestreikt werden. In mehreren Städten sind demnach große Kundgebungen geplant, darunter in Erfurt. Verdi fordert 7% mehr Lohn, mindestens aber 225 Euro. In Dresden werden gut 300 Millionen Euro in ein Flusswasserwerk an der Elbe investiert. Wie das Unternehmen Sachsen Energie mitteilte, wird das Projekt vom Konzern Hochtief umgesetzt und von Stadt und Land gefördert. Ab 2030 soll die Halbleiterindustrie ihr Brauchwasser aus dem Werk beziehen. Das waren die Nachrichten. Das Wetter: in der Nacht Bewölkungsrückgang, in Sachsen-Anhalt und auch in Thüringen vereinzelt Schauer. Tiefstwerte hier bei 14 bis 9 Grad. Morgen dann im Osten bis in den Nachmittag trocken. Sonst Schauer und Gewitter, das Ganze bei 18 bis 25 Grad. Die Zeit 21.03 Uhr.
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1: Um 22 Uhr mit Jean-Marc Heukemess. Die Opposition macht Bundeskanzler Friedrich Merz und Außenminister Johann Wadephul für das Scheitern Deutschlands bei der Wahl zum UN-Sicherheitsrat verantwortlich. Die AfD-Vorsitzende Alice Weidel erklärte, eine Blamage folge auf die nächste. Die grüne Politikerin Agnieszka Brugger kritisierte, die Bundesregierung habe Deutschlands Ansehen in der Welt verspielt. Auch der SPD-Koalitionspartner reagiert kritisch. Außenpolitiker Adis Ahmed sagte, Deutschland müsse sich fragen, welche Signale es ausgesendet habe. Statt Deutschland wurden Österreich und Portugal für 2 Jahre in den UN-Sicherheitsrat gewählt. Die Deutschen sind gespalten in der Frage, ob andere Parteien mit der AfD zusammenarbeiten sollten. Das geht aus dem aktuellen ARD-Deutschland-Trend von Infratest DIMAP hervor. Demnach halten 47% der Befragten den Unvereinbarkeitsbeschluss der CDU gegenüber der AfD für richtig. Ebenfalls 47% halten ihn für falsch. Allgemein favorisieren etwa 4 von 10 Deutschen den Ausschluss jeglicher Zusammenarbeit mit der AfD. 3 von 10 unterstützen eine Prüfung von Fall zu Fall. Die gesetzliche Krankenversicherung hat im ersten Quartal mindestens 1 Milliarde Euro Überschuss erwirtschaftet. Das berichtet die Frankfurter Allgemeine und verweist auf die Verbände von AOK sowie Betriebs- und Ersatzkrankenkassen. Demnach ist das Plus auf die Anhebung der Zusatzbeiträge zurückzuführen. Die Finanzprobleme der GKV seien dadurch nicht gelöst. Die Rechte der ungarischen Minderheit in der Ukraine werden ausgeweitet. Der neue ungarische Regierungschef sprach am Abend von einer historischen Vereinbarung zwischen Budapest und Kiew. Demnach bekommen die rund 100.000 ethnischen Ungarn in der westukrainischen Region Transkarpatien neue sprachliche, bildungspolitische, kulturelle und politische Rechte. Ein Gesetz von 2017 hatte die Beziehungen zwischen Ungarn und der Ukraine belastet. Es sah vor, dass der Unterricht ab der 4. Klasse vorwiegend auf Ukrainisch stattfindet. In der Halberstädter Würstchen- und Konservenfabrik steht seit gestern die Produktion still. Nach Angaben der Gewerkschaft NGG stellte die Halberstädter Konserven GmbH erneut einen Antrag auf ein Insolvenzverfahren. Erst im Januar war das vorherige aufgehoben worden. Die vorläufige Insolvenzverwalterin erklärte, die 150 Beschäftigten hätten im April das letzte Gehalt bekommen. Das waren die Nachrichten. Das Wetter: in der Nacht weniger Schauer, oft trocken bei 14 bis 9 Grad, morgen dann im Osten bis in den Nachmittag trocken, sonst Schauer und Gewitter bei 18 bis 25 Grad. Die Zeit 22.03 Uhr.
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1: Um 23 Uhr mit Felix Sprung. Nach dem verpassten Einzug Deutschlands in den UN-Sicherheitsrat werden Kritik und Rufe nach Konsequenzen laut. Die Grünen machen Kanzler Merz und Außenminister Wadefuhl für das Scheitern verantwortlich. Aus der Nachrichtenredaktion Martin Seiler.
2: Die grüne Außenexpertin Brugger sprach von einer Blamage. Die Regierung Merz habe sich international zu wenig profiliert und so Deutschlands Ansehen und Verantwortung in der Welt verspielt. Linken-Chefin Schwertner sagte T-Online, dies sei die Quittung dafür, dass Deutschland in entscheidenden Konflikten den Mund gehalten habe. SPD-Fraktionsvize Möller forderte eine klarere Haltung der Bundesregierung in internationalen Konflikten. Bei der Abstimmung über einen nicht ständigen Sitz im UN-Sicherheitsrat für 2 Jahre hatten Portugal und Österreich den Vorzug erhalten.
1: Bei neuen israelischen Angriffen auf Ziele im Libanon sind nach libanesischen Angaben mindestens 9 Menschen getötet worden. Nahe Tyrus im Süden des Landes gab es demnach allein 6 Todesopfer, wie das Gesundheitsministerium in Beirut mitteilte. In Washington finden derzeit Friedensgespräche zwischen beiden Ländern statt, allerdings ohne Beteiligung der Hisbollah. US-Präsident Trump hatte zwar am Montag ein Ende der Kämpfe verkündet, die Gefechte gehen aber weiter. Die EU-Kommission hat Pläne vorgelegt, um unabhängiger von Digitalangeboten aus den USA und China zu werden, konkret zum Beispiel von Cloud-Diensten oder Software. Hintergrund ist die Sorge vor Datendiebstahl oder dass die Staaten Angebote für Kunden aus Europa einschränken könnten. Brüssel-Korrespondentin Sabrina Fritz erklärt, was geplant ist.
3: Man will aufbauen Fabriken, die eben auch Mikrochips herstellen. Die braucht man ja für alles, für Handys, für Autos. Das ist mal das eine, dass es überhaupt sowas Made in Europe gibt. Und das andere ist natürlich auch, dass man, wenn man jetzt wirklich so ein ganz sensibles, wichtiges Produkt hat, also wie eben Militär, Gesundheit oder sowas, dann müssen die Anbieter, die Firmen sicherstellen, dass ihre Daten sicher sind, dass da kein Drittstaat, und das ist wirklich der Staat, Zugriff hat.
1: Der Chef der Weltgesundheitsorganisation Tedros sieht Fortschritte im Kampf gegen die Ebola-Epidemie in Zentralafrika. Dennoch hinke die internationale Gemeinschaft noch hinterher. Zentrum des aktuellen Ausbruchs ist die Demokratische Republik Kongo, wo laut WHO die Zahl der Toten auf 61 gestiegen ist. Die UN-Organisation hatte Mitte Mai eine gesundheitliche Notlage von internationaler Tragweite ausgerufen, ihre zweithöchste Alarmstufe. Das waren die Nachrichten. Das Wetter in Deutschland, nachts meist trocken, im Westen und in der Mitte zeitweise Schauer, Tiefstwerte 16 bis 7 Grad. Morgen im Osten länger trocken, von Westen her Schauer, später teils kräftige Gewitter, 16 bis 26 Grad. Es ist 23.03 Uhr.
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1: Um 0 Uhr mit Wolfgang Berger. Deutschland zieht im kommenden Jahr nicht in den UN-Sicherheitsrat ein. In der Vollversammlung der Vereinten Nationen wurde die nötige Zweidrittelmehrheit für einen nichtständigen Sitz verpasst. Aus der Nachrichtenredaktion Tabea Tschöpe.
2: Die Enttäuschung auf Seiten der Bundesregierung dürfte groß sein. Noch bis zuletzt hatte sich Außenminister Wadefuhl um Zustimmung bemüht und sich optimistisch geäußert. Doch die Vollversammlung entschied anders. Die beiden nichtständigen Sitze für Westeuropa werden in den kommenden beiden Jahren von den Mitbewerbern Portugal und Österreich übernommen. Deutschland war zuletzt 2019 und 2020 im UN-Sicherheitsrat vertreten. Er besteht aus den 5 Vetomächten USA, Russland, China, Großbritannien und Frankreich. Dazu kommen 10 nicht ständige Mitgliedstaaten, die jeweils für 2 Jahre mitarbeiten.
1: Die EU-Kommission hat Pläne vorgelegt, um unabhängiger von Digitalangeboten aus den USA und China zu werden. Konkret zum Beispiel von Cloud-Diensten oder Software. Hintergrund ist die Sorge vor Datendiebstahl oder dass die Staaten Angebote für Kunden aus Europa einschränken könnten. Brüssel-Korrespondentin Sabrina Fritz berichtet, was geplant ist.
3: Man will aufbauen, Fabriken, die eben auch Mikrochips herstellen, die braucht man ja für alles, für Handys, für Autos. Das ist mal das eine, dass es überhaupt sowas Made in Europe gibt. Und das andere ist natürlich auch, dass man, wenn man jetzt wirklich so ein ganz sensibles, wichtiges Produkt hat, also wie eben Militär, Gesundheit oder sowas, dann müssen die Anbieter, die Firmen sicherstellen, dass ihre Daten sicher sind, dass da kein Drittstaat, und das ist wirklich der Staat, Zugriff hat.
1: Der hessische Verfassungsschutz darf den Landesverband der AfD als rechtsextremen Verdachtsfall einstufen und beobachten. Das hat das Verwaltungsgericht in Wiesbaden entschieden. Es gebe genügend Anhaltspunkte für Bestrebungen gegen die freiheitliche demokratische Grundordnung, hieß es. Die Behörde hatte im September 2022 angekündigt, den Landesverband der AfD mit geheimdienstlichen Mitteln zu beobachten. Dagegen war die Partei gerichtlich vorgegangen. Der Baukonzern Hochtief gehört bald zum ersten Mal zum DAX. Das Unternehmen steigt Ende Juni in den deutschen Leitindex auf. Es verdrängt den VW-Großaktionär Porsche SE, der in den Nebenwerteindex MDAX absteigt. Der künftige DAX-Konzern Hochtief hat zuletzt vor allem von Geschäften in den USA profitiert. Dort wurden Rechenzentren für künstliche Intelligenz errichtet. Der Aktienkurs hat sich innerhalb eines Jahres fast verdreifacht. Das waren die Nachrichten. Und das Wetter in Deutschland. Heute Nacht im Osten trocken, vor allem im Norden und in der Mitte Schauer, 15 bis 9 Grad. Tagsüber von Westen her Schauer und Gewitter, im Osten erst Sonne, später Schauer, 19 bis 24 Grad. Freitag wechseln sich Sonne, Wolken und ein paar Schauer ab, 18 bis 21 Grad. Und am Samstag Wolken und öfter Sonne, fast überall trocken. Es ist 0.03 Uhr.
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1: Um 1 Uhr mit Wolfgang Berger. Die deutsche Regierung will sich weiter aktiv in den Vereinten Nationen engagieren. Das hat Außenminister Wadephul klargestellt nach der Abstimmungsniederlage im mächtigen UN-Sicherheitsrat. Deutschland wollte in dem Gremium einen Sitz bekommen und hatte sich dafür beworben. In der gestrigen Abstimmung scheiterte die Bundesrepublik aber. Portugal und Österreich ziehen stattdessen für 2 Jahre in den UN-Sicherheitsrat ein. Außenminister Wadephul ließ in den ARD-Tagesthemen offen, ob Deutschland künftig weniger Geld für die Vereinten Nationen bereitstellt.
2: Das müssen wir uns sowieso im Einzelfall angucken. Sie kennen die Beschränkungen, die unserem Haushalt obliegen. Und ich denke, wir werden an der einen oder anderen Stelle auch deutsche Interessen vielleicht etwas deutlicher formulieren müssen in der Zukunft. Das machen wir aber sehr abgesprochen im Kabinett. Darüber werden wir uns in aller Ruhe unterhalten. Und ich halte jetzt nichts von Ad-hoc-Reaktionen.
1: So Außenminister Wadephul. Die AfD bleibt im neuen ARD-Deutschland-Trend vor CDU und CSU. Wäre am Sonntag Bundestagswahl, käme die Partei laut Infratest-DiMAP auf 27%, die Union auf 23%. Aus Berlin, Sabine Henkel.
3: Zum Umgang mit der AfD zeigt der Deutschland-Trend ein differenziertes Stimmungsbild. Für eine Zusammenarbeit der anderen Parteien mit der AfD sprechen sich 24% aus. Gut 30% sagen, Union, SPD oder andere sollten von Fall zu Fall mit der AfD abstimmen oder kooperieren. Unter den Unionswählern sind dafür mehr Befragte offen als bei den Wählern anderer Parteien. Gut 40% aller Befragten sind hingegen grundsätzlich gegen eine Zusammenarbeit.
1: Der Baukonzern Hochtief gehört bald zum ersten Mal zum DAX. Das Unternehmen steigt Ende Juni in den deutschen Leitindex auf. Es verdrängt den VW-Großaktionär Porsche SE, der in den Nebenwerteindex MDAX absteigt. Der künftige DAX-Konzern Hochtief hat zuletzt vor allem von Geschäften in den USA profitiert. Dort wurden Rechenzentren für künstliche Intelligenz errichtet. Fußball-Bundesliga-Absteiger VfL Wolfsburg hat einen neuen Trainer. Wie der Verein bekannt gegeben hat, übernimmt Tobias Strobel die Mannschaft in der zweiten Liga. Der 38-Jährige hatte vorher den Drittligisten SV Verl trainiert. Strobel folgt auf Dieter Hecking, der nach dem Bundesliga-Abstieg des VfL Wolfsburg zum Geschäftsführer Sport befördert wurde. Das waren die Nachrichten. Das Wetter in Deutschland. Heute Nacht im Osten trocken, vor allem im Norden und in der Mitte Schauer, 15 bis 9 Grad. Tagsüber von Westen her Schauer und Gewitter, im Osten erst Sonne, später Schauer, 19 bis 24 Grad. Am Freitag dann wechseln sich Sonne, Wolken und ein paar Schauer ab, 18 bis 21 Grad. Und am Samstag Wolken und öfter Sonne, fast überall trocken, bei 20 bis 23 Grad. Es ist 1.03 Uhr.
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1: Um 2 Uhr mit Wolfgang Berger. Nach dem verpassten Einzug Deutschlands in den UN-Sicherheitsrat werden Kritik und Rufe nach Konsequenzen laut. Die Grünen machen Kanzler Merz und Außenminister Wadephul für das Scheitern verantwortlich. Aus der NDR Nachrichtenredaktion Martin Seiler.
2: Die grüne Außenexpertin Brugger sprach von einer Blamage. Die Regierung Merz habe sich international zu wenig profiliert und so Deutschlands Ansehen und Verantwortung in der Welt verspielt. Linken-Chefin Schwertner sagte T-Online, dies sei die Quittung dafür, dass Deutschland in entscheidenden Konflikten den Mund gehalten habe. SPD-Fraktionsvize Möller forderte eine klarere Haltung der Bundesregierung in internationalen Konflikten. Bei der Abstimmung über einen nicht ständigen Sitz im UN-Sicherheitsrat für 2 Jahre hatten Portugal und Österreich den Vorzug erhalten.
1: Israel und der Libanon wollen gemeinsam eine Waffenruhe durchsetzen. Beide Seiten gaben dazu nach Gesprächen in Washington eine Erklärung ab. Voraussetzung ist demnach, dass die pro-iranische Terrormiliz Hisbollah das Feuer vollständig einstellt und sich aus bestimmten Gebieten zurückzieht. Zudem sollen Zonen unter exklusiver Kontrolle der libanesischen Armee eingerichtet werden. In gut 3 Wochen wollen beide Seiten die Gespräche fortsetzen. Eigentlich gilt im Libanon bereits seit Mitte April eine Feuerpause. Israel und die Hisbollah greifen sich aber weiter täglich an. Die Hisbollah lehnt sowohl die Waffenruhe als auch die Gespräche in Washington ab, an denen sie nicht beteiligt ist. Die SPD will Katastrophenschutz künftig als Unterrichtsfach an Schulen verankern. Das hat Fraktionsvize Limbacher der Rheinischen Post gesagt. Ein solches Angebot könne die Begeisterung für ehrenamtliches Engagement wecken. Das Bewusstsein von Schülern müsse geschärft werden angesichts von häufigeren Unwettern mit Hochwasser und Überschwemmungen. Auch Bundesinnenminister Dobrindt hatte sich zuletzt dafür ausgesprochen, den Umgang mit ziviler Verteidigung in den Schullehrplan aufzunehmen.